0: Von Horn, linke Seite zurück zu Rojao, quergelegt in der eigenen Hälfte, Zvetkovic halb rechts, Boller rechts, Amane kommt da auf die Sechserposition in der eigenen Hälfte, direkt neben ihm Seidel. Die zwei stehen sehr oft sehr nah beieinander, spielen da ganz kurze Pässe. Seidel dann eher der, der sich fallen lässt und im Spielaufbau hilft, wie auch jetzt. Jetzt hat er da einen ordentlichen Stoß mitbekommen, hält sich da den Rücken, bekommt auch den Freistoß, hat den Pass noch links an den Mann gebracht zu Jannes Horn. Aber nachdem Rapid da jetzt nicht irgendwie einen großartigen Raum eröffnet hat oder mit viel Tempo nach vorne gelaufen ist, unterbricht Arnes Talic und gibt Rapid den Freistoß am Mittelkreis in der eigenen Hälfte. Seidel kann aufstehen ohne medizinische Unterstützung, fordert hier die gelbe Karte, die es nicht gibt, von Arnes Talic. Hat er da weniger hart wahrgenommen, Hofleitner war es, glaube ich, da im Zweikampf, der Seidel da abgeräumt hat mit einem kräftigen Stoß. Das Spiel läuft wieder. Seidel nach vorne zu Kara, der sich fallen lässt, fast bis zur Mittellinie, einmal prallen lässt, nach links draußen zu Horn. Dann wird es ein bisschen eng. Horn nach hinten zu Rojao, entschuldigt sich dann bei Peter Nossertal. Er wäre wohl wieder gelaufen am linken Flügel. Jetzt vielleicht. Horn bekommt ihn wieder halb links. Nossertal vor ihm, kommt ihm aber jetzt entgegen und nimmt jetzt das Tempo auf. Mit einem Haken lässt er Krager aussteigen, zieht links neben den 16er, zieht links in den 16er, will querlegen, ablegen auf die 16er Linie, aber abgefangen. Dieser Pass, dann der Versuch vom Gegenstoß Smits zu Hofleitner, der lässt prallen und findet eigentlich nur seinen Coach in der Coachingzone, weil sonst steht dort keiner am rechten Flügel, wo er gerne einen Laufweg in die Tiefe gehabt hätte von seinen Mitspielern. Bisschen auf Verdacht gespielt, dieser Ball, aber diese Automatik im Spiel des GAK, die gibt es noch nicht oder heute vor allem nicht. Rapid holt sich den Ball damit wieder, spielt zurück in die eigene Hälfte. Im Mittelkreis Seidel nach rechts zu Zvetkovic, an die Mittellinie gespielt. Rechts zu Boller, prallen gelassen, Amane und der Pass über die Mittellinie zu Demir. Kurzer Pass auf Boller, halb rechts, rechts draußen wäre Adamsen. Der macht den schönen Haken Richtung Grundlinie, Ball in die Mitte gelegt, Richtung 5er rausgeklärt vom GAK. Der wäre Daul eingelaufen und der lange Ball vom GAK hinten raus. Hofleitner ist zwar gestartet, aber der war dann aus der Not heraus dann doch ein Stückchen zu weit Richtung Peter Nossertal. Hedel fängt ihn ab. 36 Minuten sind vorbei. Rapid probiert es munter weiter. Es steht 3:0.
1: Rapid im Mittelkreis mit Amane auf Demir. Demir geht dann in den Lauf, bekommt ihn noch einmal. Rechts im Strafraum. Gut gespielt mit der Flanke, aber dort steht dann der Torhüter Stankovic. Aber da sieht man, wie leicht das geht. 30 Meter vom Tor, Pass auf Yusuf Demir, der lässt einmal prallen, geht in den Lauf, in die Spitze, in den Strafraum hinein, bekommt einen Lupfer rechts Richtung 5er Eck und der kommt an. Und die Grazer Abwehr, ja, lässt sich mit einem einfachen Doppelpass hier ausspielen. Jetzt aber mal die Grazer über die rechte Seite, Pass nochmal retour auf Owusu, der mit der Seitenverlagerung links raus auf Vra Jensen. Klassen, links die Linie entlang. Passversuch ins Zentrum, gut aufgepasst von Seidel, Einwurf für den GRK. Nochmal Klassen, geht die Linie entlang, dort aber sofort drei Hütteldorfer, aber ein Doppelpassversuch Richtung Michael, ja, Klassen was noch einmal und dann erobern die Grün-Weißen den Ball. Aber ein Zweikampf um den Ball an der Linie, zuerst an die Grazer und dann aber wieder an die Hüttler. Und beinahe ein Riesenfehler hier von Hedel. Der bekommt den Ball im Fünfer, legt ihn sich ein wenig weit vor und dann Smith, der den Ball den Torhüter beinahe wegspitzen kann. Aber die Zehenspitze von Hedel zuerst am Ball. Die Grazer aber nochmal mit einem Passversuch in die Spitze, fangen die Grün-Weißen ab und jetzt beruhigt Amane das Spiel ein wenig, läuft mit dem Ball Richtung eigenen 16er, legt ihn ab, links vorn und bekommt ihn nochmal. Amane, Rojao, Amane findet sich wieder weiter vorne ein in der 6er Position, Pass rechts raus auf Boller, der stoppt den Ball ab, nochmal auf Amane, der hilft auf der rechten Seite aus, Seidel ebenfalls halb rechts. Yusuf Demir an der Linie. Alles noch in der Hälfte der Grün-Weißen. Demir mit dem Pass über 20 Meter auf Royao. Horn. Dahl hätte ein wenig Platz. Royao dreht sich nochmal um. Die Grazer pressen wieder drauf. Mit Hofleitner auf Hedl. Hedl mit dem weißen Ball nach vorne. Er hat schon Kara, wird hier gezogen eigentlich von Peinz. Peinz letzter Mann, der muss aufpassen. Schiedsrichter lässt weiterlaufen. Die Grazer auf der linken Seite mit Klassen. Der geht einmal über die Mittellinie drüber. Michael im Mittelkreis. Rechts raus auf Owusu. Der geht ein paar Meter nach vorne. 40 Meter vom Tor. Nochmal links rüber. Dort Liam Hermesch, Owusu mit der hohen Seitenverlagerung, links Richtung Klassen, dort passt Boller auf per Kopf, auf Adamsen, Boller bekommt ihn nochmal und dann der Ball im Zentrum, Seidel, links rüber, Horn, etwa 25 Meter vorm Rapid-Tor, nochmal die Seitenverlagerung nach rechts, rechts an der Linie, Bendegus Boller, Amane lässt prallen, Zvetkovic auf den Torhüter. Der Kapitän Tobias Koch presst drauf, aber die Grün-Weißen spielen das schön aus, haben jetzt ein wenig Platz. Rechts an der Seite, Doppelpass möglicherweise, Demir läuft weiter, Bendegus Boller kommt zu Fall, wird gefoult und dann auch Yusuf Demir. Und das ist die nächste gelbe Karte, diesmal gegen den Stürmer. Gegen Hofleitner, da waren gleich zwei Fouls mit dabei. Bendegus Boller rechts an der Linie, legt den ab auf Yusuf Demir. Hätte eigentlich den Doppelpass spielen können. Bendegus Boller, Boller wird aber geblockt von Klassen und dann nimmt sich Demir den Ball, läuft selbst und wird dann zu Fall gebracht im Vollsprint vom Stürmer der Grazer, Alexander Hofleitner. Freistoß für die Hütteldorfer, halb rechte Position, das werden ja gut 30 Meter sein in etwa. Yusuf Demir legt sich den Ball mit dem linken Fuß zurecht. Jetzt sind 41 Minuten gespielt, Rapid Wien 3:0 in Führung, jetzt der Freistoß.
2: Ja, wieder ausgeführt, kommt als Flanke Richtung Elfmeterpunkt, Kopfball raus. Rapid bleibt aber im Ballbesitz, spielt ihn auf den linken Flügel. Horn wieder in den Rückraum zu Seidel, Flanke, zentrale Position, Rückraum per Kopf verlängert und 4:0, das gibt's ja gar nicht. Zvetkovic mit dem Kopf nach diesem Schubfall von Matthias Seidel. Relativ zentrale Position, ein paar Meter eher links vom Zentrum, aber aus 20 Metern, 25 Metern kann er da einfach einen Schupfer in den Strafraum spielen und Zvetkovic, da steht niemand bei ihm, links und rechts die Innenverteidiger, die ja ebenso ziemliche Säulen sind, ähnlich wie Nenad Zvetkovic, aber der hat keine Gegenwehr, nicht mal körperliche Präsenz bei ihm. Und jetzt läuft er zum Block West, lässt sich feiern, heizt die Stimmung hier nochmal an, der Innenverteidiger, der hier auf 4:0 gestellt hat in Minute 41. Und wie gesagt, da muss er nur den Ball anscherzen. Die Flanke kommt gefühlvoll, nicht scharf und auch Zvetkovic gar nicht mit der großen Power, sondern ein bisschen mit der Stirn noch umgelenkt. Die Flugkurve ins rechte untere Eck. Stankovic fliegt ein viertes Mal am heutigen Tag daneben. Die ganz großen Vorwürfe kann man ihm nicht machen, dass der eine oder andere Weltklasse-Keeper da schon vielleicht ein Tor verhindern hätte können. Vor allem bei Adamsen vielleicht in der 14. Minute diese Querhereingabe von Dahl. So, der GAK wieder eine Antwort suchend. Die Flanke von der rechten Seite und dann fast der Zusammenprall hier. Ja, jetzt hat es Zvetkovic wohl auch erwischt. Der Ball ist deutlich über das Tor. Hofleitner, Hedl und Zvetkovic krachen da zwischen 5 Meter und 11 Meter Punkt zusammen und Zvetkovic bleibt liegen. Wird er jetzt von seinen Teamkollegen kurz mal befragt, ob alles okay ist. Jetzt wird ihm da schon aufgeholfen vom Boller. Ein bisschen dürfte der Schädel brummen, aber er steht und er macht sich bereit für den Eckball, der von der linken Seite reinkommen wird. Nämlich vom Tor weggedreht. Der kommt weit Richtung zweite Stange. Da sind wenig Rapidler und der Kopfball ans Außennetz. Krager hat sich der ein bisschen in den Rücken geschummelt. Und
0: da hat Boller als einziger an der zweiten Stange aufgepasst, aber ist auch ein bisschen überrascht, dass von hinter ihm noch ein Spieler namens Matthias Gragger herangelaufen kommt aus spitzem Winkel und eben mit Bendigo Boller vor sich dann der Ball nicht aufs Tor gebracht, sondern im Außennetz gelandet. Rapid mit dem Spiel in der eigenen Hälfte. Wieder ein kleiner Schubser am rechten Flügel gegen Demir, der schon nicht mehr am Ball war. Den hat er schon abgegeben. Das Spiel läuft weiter. Wechselpass von rechts nach links bei Rapid wird abgefangen vom GAK. Und dann der Pass, der hier im Seitenaus landet. Die Rapidler waren kurz dazwischen. Den holt sich Gragger, muss aber einige Meter noch zurückmachen, steht da zu weit vorne, der war nicht bei der Mittellinie. Einwurf Mittellinie entlang ins Zentrum und Seite gewechselt auf links. Klassen mit ein bisschen Platz für die Flanke, Hofleitner Schwierigkeiten bei der Ballbehandlung, legt nochmal ab, Abschluss drüber. Das war mal keine zu schlechte Schussposition für Peter Michol. Aus guten 20 Metern zentrale Position bekommt er die Ablage von Hofleitner und legt den aber mit dem linken Fuß dann links hoch über das Tor drüber. So, der Countdown wird gezählt für den Abstoß. Eine Regeländerung, die schon seit der WM eben sehr positiv auffällt, dass das Ganze hier nicht mehr gefühlte Minuten dauert, bis das Spiel fortgesetzt wird, sondern Ball rollt wieder, Hedl flach auf die rechte Seite, Rapid verliert den Ball. Im Gegenpressing vom GAK, 3 Minuten Nachspielzeit gibt's. Der GAK mit dem versuchten Kombinationsspiel am linken Flügel scheitert aber, spielt den Fehlpass, Rapid zurück zu Hedl, baut dieses Spiel neu auf. Also 3 Minuten noch in Hälfte 1, Rapid führt mittlerweile 4:0 gegen den GAK.
1: Seitenverlagerung nach links, Horn Richtung Mittelkreis, dort Ercan Kara, Heinz grätscht rein, die Rapidler aber weiterhin im Ballbesitz. Das ist Boller, der den Weg ins Zentrum sucht, 30 Meter vom Tor. Einmal kurz auf Seidel gespielt, links raus auf Horn, Seidel bekommt ihn nochmal. Im Mittelkreis, Amane. Die Grazer ziehen sich wieder weit zurück, wollen hier nicht noch den 5. Treffer kassieren vor der Pause. An der rechten Seite, Yusuf Demir hat 2 Gegenspieler, geht an einem vorbei, wird zu Fall gebracht, Freistoß rechts an der Linie. Das ist die nächste gelbe Karte für die Grazer. Und zwar die 3. im Spiel schon. Ich denke, es war Klassen, der hier die gelbe Karte sieht. Damit der Kapitän Koch, Klassen und Hofleitner mit den gelben Karten. Rapid Wien, Yusuf Demir wird den ausführen von der rechten Seite auf Höhe des Strafraumecks an der Linie. 6 Rapidler im Strafraum. Flanke Richtung Strafraum, Kopfball raus, aber die Rapidler noch mit der Möglichkeit, Ball springt einmal auf im Strafraum und dann können die Grazien weit nach vorne klären. Amane, Ball springt auf und dann kommt hier Smits angelaufen. Amane setzt sich durch. Steigt einmal über den Ball drüber und dann Retour zum Torhüter, zu Hedl. Holt sich den Applaus ab, Amane setzt sich im 1 gegen 1 hinten in der Verteidigung, nicht ungefährlich, gegen den heranstürmenden Smits durch und bekommt ihn jetzt nochmal. So, Rapid über die rechte Seite wieder, schon in der gegnerischen Hälfte. 1 Minute noch in der Nachspielzeit. Amane, Bendigo Boller. Läuft nochmal die Linie retour in die eigene Hälfte. Dort Zvetkovic, Royao nochmal auf Zvetkovic. Amane lässt einmal prallen für Boller. Boller spielt ihn gleich nochmal auf Amane. Die Linie entlang. Und die Rapidler kombinieren über 2 Stationen ins Zentrum. Seidel versucht den Pass durchzustecken Richtung Kara. Dort wird es dann aber zu eng. 2 Grazer können Schlimmeres verhindern. Aber die Rapidler nochmal. Zvetkovic links in den Strafraum hinein, auf Dahl, der legt einmal ab, Horn nochmal auf Dahl, der links gegen 2 Gegenspieler, hinaus aus dem 16er, Seidel mit der Flanke, Rissmöglichkeit und dann steht es hier tatsächlich 5:0, ist denn das zu glauben? 5:0 und es ist der Däne, Toni Adamsen, der hier den 5. Treffer in der 48. Minute macht und das haben sie wieder richtig gut gemacht und die Grazer, die schwimmen hinten. Die wissen sich nicht zu helfen gegen offensiv richtig starke Hütteldorfer. Seidel bekommt den Ball nochmal an der linken Strafraumseite mit der Flanke Richtung rechts des Fünfer-Eck und da steht.
3: Ja, aber es sind ganz alleine. Grazer im 16er und keiner ist dort. Unglaublich.
1: Anamsen geht den Lauf Richtung rechts des Fünfer-Eck. Die Grazer Abwehrreihe bleibt einfach stehen und dann ist dort Anamsen ganz allein rechts am Fünfer-Eck. Kopfball Richtung Stankovic, der lässt einmal prallen. Ball kullert in den Fünfer zentral und dann im Nachschuss. Stocher ihn über die Linie Richtung linke Stange. Damit 5:0. Und die Grün-Weißen entscheiden die Partie hier schon in den ersten Minuten. Ich denke, es war keine Abseitsposition. Da startet Adamsen rechtzeitig los. Seidel aus dem Halbfeld, links aus gut 20 Metern mit der Flanke Richtung rechts das Fünfer-Eck mit Philippe. Und Adamsen kommt angelaufen, läuft zwischen zwei Grazern durch. Die bleiben einfach stehen. Kopfball auf Stankovic, der lässt prallen und dann mit dem linken Fuß über die Linie gedrückt. Adamsen mit dem Doppelpack. Auch Kara mit zwei Toren und dann Zvetkovic sorgen hier für ein unglaubliches 5:0 vor der Halbzeit. VAR überprüft aber, ob es hier vielleicht doch eine Abseitsposition war. Wird eingeblendet. Torcheck. Wir hätten nichts erkannt. Die Grazer stehen beim Anstoß schon bereits.
3: Also wenn das wegen Adamsen jetzt wieder 5 Minuten dauert, der eindeutig nicht im Abseits gestanden ist, verstehe ich wieder mal die VAR-Kritiker.
1: Ja, Check mögliches Abseits wird eingeblendet auf unserem Screen. Dürfte kein Abseits gewesen sein. Schiedsrichter im Gespräch mit Ercan Kara, mit Seidel, mit dem Kapitän der Grazer, mit Tobias Koch. Das dauert noch ein wenig. Nochmal, in der Wiederholung, da hat Dahl den Ball im Strafraum, legt einmal ab und dann ist aber Dahl derjenige, der im Abseits spielt.
3: Danke.
1: Also, Dahl im Abseits wohl und der passt dann retour auf Seidel. Und damit wird der Treffer zum 5:0 hier wohl nicht zählen. Denn Dahl bekommt den Ball hoch links in den 16er hinein, legt dann einmal ins Zentrum ab und bekommt den Pass sofort nochmal zugespielt. Und ich denke, Dahl ist da links im Fünfer, links im Strafraum. Zwischen Fünfer und Strafraumgrenze. Einen Schritt vorne und nachdem Dahl den Pass dann ablegt auf Seidel und Seidel den Flankenball abspielt. Ja, aber da steht noch ein Grazer hier. Ja,
3: das ist tatsächlich knapp.
1: Da steht ein Grazer noch zwischen Elfmeterpunkt und Fünfer, etwa ziemlich auf der ähnlichen Höhe wie Dahl. Also Dahl ist es, denke ich, der den Ball Richtung Elfmeterpunkt, links neben den Elfmeterpunkt auf Horn spielt und Horn spielt ihn sofort wieder links rüber auf Dahl und dann ist das hier eine Zentimeterentscheidung und ich denke, der Treffer zählt.
3: Ja.
1: Und der Schiedsrichter beendet die erste Halbzeit, die wirklich verrückter nicht sein könnte. Wir haben hier nach 45 Minuten ein 5:0 für Rapid Wien. Da gibt es viel zu besprechen in der Kabine, vor allem für die Grazer, die hier sich hinten überhaupt nicht zu helfen wissen. Rapid Wien mit viel Kombination, aber die Grazer spielen ja auch ordentlich mit. Und somit müssen die Grazer hoffen, dass sie hier nicht zweistellig werden in den zweiten 45 Minuten. Wenn es so weitergeht, dann werden hier noch einige Tore fallen. Wir gehen in die Pause, kurz durchschnaufen und melden uns dann rechtzeitig zur zweiten Halbzeit wieder. Und wir hoffen, dass sie genauso zahlreich wird wie die erste Hälfte. Bis gleich. Rechtzeitig ist jetzt, und zwar wenige Sekunden vor dem Anpfiff zur zweiten Hälfte. Es gibt hier einen Doppeltausch bei den Grazern. Die Stürmer, die ja nicht viel gezeigt haben aus dem Spiel, Anthony Smith und Alexander Hofleitner aus dem Spiel und neu im Spiel dafür Daniel Madana und Ismail Guerti. Das also der Doppeltausch bei den Grazern. Die Grün-Weißen, die sind unverändert. Gibt auch relativ wenig hier auszusetzen. Es steht 5:0 für Rapid Wien nach der ersten Hälfte. Die zweite Halbzeit läuft. Rapid Wien in den grünen Trikots mit den weißen Rückennummern. Von links nach rechts alles in grün, Hosenstutzen auch, und die Grazer mit den weißen Trikots und roten Rückennummern von rechts nach links. Die erste Minute der zweiten Hälfte läuft.
2: Herr Rapid hatte den Anstoß, hat zurück in die eigene Spielhälfte gepasst, dann aber dort der Ballverlust. Und jetzt der GRK am rechten Flügel, Flankenmöglichkeit. Die kommt auch Richtung Fünfer Zvetkovic, Kopfball raus, klärt den ins Seiten aus. Rapid also läuft jetzt Richtung der eigenen Fans, wenn sie dann den Ball haben, wenn sie die Möglichkeit dazu haben. Kann den Fans also noch einige Tore bescheren im Idealfall aus nächster Nähe. Haben den Grazer Auswärtssektor im Rücken links sozusagen. Aber jetzt mal der Einwurf des GRK, weit angetäuscht, aber dann durch kurz abgeworfen. Links in, rechts in den Rückraum, Pato, Kopfball an der zweiten Stange ist ungefährlich von Krager. Den kann Hedl ohne Probleme halten. Die Flanke von der rechten Seite weit in den Strafraum hinein. Dann ungefährlicher Kopfball. Den hier mit einem Umschaltmoment wird da gefoult. Knapp nach der Mittellinie. Das gibt den Freistoß für die Rapidler. Schnell ausgeführt von Boller. Und dann passen sie sich den Ball schon wieder kurz hin und her. Boller und Amane auf der rechten Seite. Seite gewechselt, flach auf links, wo Janis Horn vor Petter Nossertal in die Tiefe läuft, den Ball bekommt, weiterleitet in die Mitte. Adamsen muss aus dem Strafraum raustrippeln und auch der wird dort gefoult. Bekommt den Freistoß, linker Flügel auf Höhe des Elfmeterpunktes fast schon. Dort liegt er jetzt noch am Boden, hält sich kurz das Bein, aber wird schon wieder in die Höhe gehievt von seinem Mitspieler und Amane macht sich bereit. Nein, er passt den Ball nur weiter. Er spielt den Balljungen für Bendegus Boller. Bin ich gewundert, wenn Amane hier zum Freistoß schützen wird. Ist er sehr mit dem Ziel vor Augen hinspaziert zu diesem Freistoßpunkt, um den Ball für Boller vorzubereiten. Der wird es machen mit dem rechten Fuß. Spitzer Winkel, zwei Mannmauer beim GAK, also eher eine Flanken. Position. Die Flanke kommt in den Fünfer rausgeköpft. Rapid bleibt im Ballbesitz, hatte da drei Spieler außerhalb des 16ers. Und vom Rückraum gleich die Flanke weit in den 16er. Nochmal Seite gewechselt auf rechts. Yusuf Demir geht dort ins Dribbling, zieht ins Zentrum auf Höhe 25 Metern ungefähr, legt dann quer rüber zu Seidel, der lässt prallen. Pardon, an was Horn, der prallen lässt auf Seidel. Seidel rechts rüber gespielt auf Adamsen. Adamsen retour Richtung Amane, der letzte Rapid-Spieler, 20 Meter in der gegnerischen Hälfte drinnen, abgesehen von Hedl im Tor. Rechts jetzt Demir. Grazer haben sich da wohl entschieden, deutlich mehr zu mauern, um ein Debakel zu vermeiden. Stehen viel, viel weiter hinten. Der Pass in die Tiefe Richtung Adamsen wird dann abgefangen. Drei Grazer machen da gleich mal die Räume zu. Ball nach vorne gespielt, die linke Seite entlang bei den Grazern, aber dann kommt Frey Jensen nicht heran an diesen Ball. Rapid hat aufgepasst, Zvetkovic mit dem Rückpass zu Hedl und dann sind sie wieder im Ballbesitz, Innenverteidiger Royao und Zvetkovic mit dem Aufbauspiel. Royao zentral, hat vor sich Matthias Seidel, der einmal prallen lässt. Royao dann mit dem hohen Ball auf die linke Seite Richtung Nossertal. Im Laufduell mit Owusu geht er ins Dribbling. Owusu mit dem Fuß dazwischen klärt zum Eckball. Möchte hier sogar den Abstoß gesehen haben. Sagt, von seinem Fuß war der Ball. Nochmal beim Rapid-Angreifer. Schiedsrichter Anes Talic weiterhin ganz in Schwarz gekleidet. Der hat das anders gesehen. Und so gibt's die Ecke von der linken Seite. Bendegus Boller ist wieder der Mann für diese Flanke, für diese Standardsituation. Ist auf drei Feldspieler alle im Strafraum versammelt. Horn bietet sich wieder an für die kurze Variante. Da muss einer hin, das macht Klassen. Ja, dauert ein bisschen zu lange. Sie wollen, dass Klassen da weggeht. Anes Talic ist noch im Zentrum beschäftigt. Jetzt deuten sie alle hin. Er pfeift Klassen zurück. Der muss ein bisschen mehr Abstand halten zur Eckfahne. Kurz ausgeführt. Horn legt ab ins Zentrum. Seidel mit dem Abschluss abgefälscht. Ein gefährlicher Schuss. Rapid holt sich den Ball am rechten Flügel wieder. Demir
3: wird gestoßen, spielt den Ball nach hinten zur Mittellinie, gibt keinen Foulpfiff, hat Anes Talic nicht hingeschaut in diesem Fall und auch sein Assistent nicht auf der rechten Seitenlinie. Rapid bleibt aber eben im Ballbesitz. Demir spielt oder läuft mit dem Ball in die eigene Hälfte, spielt dann zurück zu Royao. Amane holt sich den Ball zwischen den Innenverteidigern, geht ins Dribbling gegen Materna. Bleibt standhaft, bleibt stabil auf den Beinen. Links rüber, Nosser Dahl hinterlaufen von Horn. Dahl passt aber zu Adamsen, der ihm da entgegenkommt. Kurzpassspiel, Horn, Adamsen am linken Flügel. Fersen, Pass von Peter Nosser Dahl. Adamsen legt ins Zentrum, Demir mit dem Abschluss. Und Zizan Stankovic ist dran. Zu zentral und flach der Abschluss von Demir. Aber wieder mal eine schöne Kombination im Angriffsdrittel von den Rapidlern. Und so schnell sind die ersten 5 Minuten von Hälfte 2 auch schon wieder vorbei. Nach 50 Minuten steht es hier 5:0 für Rapid.
1: Und die gleich wieder über die linke Seite, über Dahl. Der geht ins Dribbling an einem vorbei, wird dann aber wieder rausgedrängt aus dem 16er. Und dann ist Owusu zuletzt dran. Es gibt den Eckball. Owusu stochert den Ball irgendwie über die Torlinie drüber. Nochmal in der Wiederholung einmal abgelegt auf Yusuf Demir, halb links außerhalb des 16ers, flach über 3 Meter und dann zieht er ab mit viele Fee, aber zu mittig, zu flach. Und jetzt gibt es eben die Möglichkeit über die rechte Seite. Bendegus Boller hebt beide Hände, spielt ihn dann kurz ab, bekommt ihn nochmal auf Amane ins Halbfeld, der auf Demir, der hat Platz zu schießen, zieht ab, Riesenparade von Stankovic, der hält sich Richtung rechtes Kreuzeck gedreht, Stankovic springt, streckt sich, hat die Fingerspitzen dran, es gibt den Eckball von der rechten Seite, Yusuf Demir, ja, aus gut 24 Meter, 25 Meter werden es gewesen sein, halb links bekommt er über ja, drei Stationen den Pass und zieht dann einfach ab. Jetzt Demir selbst mit dem Eckball. Linksfuß zirkelt den Ball Richtung Tor. Richtung 5er, Kopfball knapp drüber. Die nächste Riesenmöglichkeit auf 6:0. Das war Peter Nosser Dahl. Halb links im 5er. Der setzt sich hier gegen zwei Grazer durch. Wird aber leicht behindert und köpft den Ball dann gut einen Meter über das Tor drüber. Na, das war nicht einmal ein Meter, das waren eher ja, Zentimeter. Und dann in der Wiederholung auch nochmal dieser herrliche Schuss aus 25 Metern mit dem Vollspann. Da steigt der Ball auf und senkt sich dann relativ schnell wieder rüber Richtung rechtes Eck. Und Stankovic dann mit einer Flugparade. Sehr akrobatisch. So, die Grazer, die verlieren den Ball gleich wieder. Hedl rechts raus auf Boller im Zentrum, Seidel, die Grazer pressen drauf, Yusuf Demir ins Zentrum, Amane und dann über die linke Seite, Horn, der kann gehen, geht 15 Meter über die Linie drüber, halb links. Ja, da bietet sich Adamsen an, laufig, aber Amane entscheidet sich für den Pass rechts rüber, Seidel, Bendegus Boller in im Mittelkreis, Royao, Svetkovic, Bendegus Boller an der Linie Richtung Mittelkreis, dort steht Amane und Royao und Yusuf Demir, halb links, der geht und dann legt er links ab, etwas zu weit, der Pass, aber den hat Horn gerade noch und dann bekommt ihn Yusuf Demir mit der Flanke und dann mit der Ferse von Ercan Kara und Stankovic muss sich wieder werfen. Die nächste Möglichkeit auf 6:0. Rapid Wien, die haben nicht genug, die wollen hier den sechsten Treffer. Richtig schön gespielt und Yusuf Demir, den muss man hier wirklich loben, der ist wirklich überall zu finden. An der rechten Seite, an der linken Seite, halb links, halb rechts. Jetzt wieder mit dieser Flanke Richtung 5er und dann per Ferse Ercan Kara. Aber die nächste Möglichkeit schon wieder, Schuss von Dahl und dann wieder Stankovic. Also die schwimmen weiter hier, die Grazer, die Abwehr. Dahl halb links an der Strafraumgrenze mit dem Schuss scharf, aber zu zentral. Stankovic mit der Faustabwehr. Rapid Wien nochmal über links. Horn nochmal Retour auf Royal. Alle Grazer in der eigenen Hälfte. Adamsen verliert den Ball gegen Donovan Pines, der auf die rechte Seite. Owusu die Linie entlang. Royal passt gut auf, dann springt der Ball Richtung Zvetkovic, der hat Zeit und Platz und beruhigt das Spiel. Amane. Da geht Ismail Guerti langsam drauf. Pass auf Horn, der Retour Fiedl, der wird angegangen hier von dem neuen Mann Daniel Madana. Schlägt den Ball nach vorne. Amane, links an der Mittellinie, geht an einem Spieler vorbei. Zieht Richtung Tor, vorm 16er, legt einmal ab, Adamsen, der lässt durch und Yusuf Demir zum 6:0. Herrlich gemacht, Yusuf Demir schießt den Ball scharf ins linke untere Eck, genau neben die Stange, da hat Stankovic wirklich keine Chance und das haben sie wirklich herrlich gemacht. Amane bekommt den Ball halb links an der Mittellinie, geht an einem Spieler vorbei, geht am zweiten vorbei, legt ihn ab Richtung Zentrum. Dort gehen zwei Spieler drauf auf Adamsen und der macht es wirklich geschickt, deutet an, dass er den Ball mitnimmt, steigt aber drüber. Der Ball kullert halb rechts in den Strafraum hinein zu Yusuf Demir und der nimmt ihn direkt flach ins linke untere Eck. Keine Chance für Stankovic, der gut gehalten hat in der zweiten Hälfte, den sechsten Treffer hier aber nicht verhindern kann. Und es war wieder zu einfach. Da geht Amane über 30 Meter in die gegnerische Hälfte, läuft einfach an zwei Spielern vorbei. Der muss nicht einmal groß einen Übersteiger machen, der läuft ganz einfach. Der läuft ganz einfach, ist schneller als zwei Spieler, legt ihn einmal ab ins Zentrum. Dort drei Grazer gegen zwei Rapidler. Aber Adamsen, der ablösefrei aus Dänemark gekommen ist, der 31-Jährige, steigt einfach über den Ball drüber, lässt somit zwei Grazer aussteigen und Yusuf Demir schiebt den Ball dann ins linke untere Eck zum 6:0. Unglaublicher Spielstand, es sind 56 Minuten gespielt, 6:0 für Rapid Wien.
3: Ja, der GAK, es kommt immer eine kurze Gegenwehr nach einem Gegentor, so auch jetzt. Angriff über den rechten Flügel, Rapid stellt dazu und der GAK mit dem Ballverlust im Kurzpassspiel am Flügel. Jetzt pressen sie nochmal vorne drauf, die Grazer versuchen den Ball zurückzuerobern, gelingt nicht. Rapid, ja, jetzt mit dem Fehlpass, der Ferschler, der war nicht notwendig in der eigenen Hälfte. GAK zurück in den Mittelkreis zu Frei Jensen. Nach links vorne. Klassen hat ein bisschen Platz. Weitschuss, den lässt Hedl einmal aufprallen, verspringt sich dann sogar ein bisschen, aber nachdem er nicht unter Druck ist, kann er ihn dann ein bisschen ungeschickt dann doch noch fangen. Niklas Hedl, viel ist er nicht geprüft worden bis jetzt in diesem Spiel. Hat den Ball, legt ihn sich auf den Boden, um ihn dann unter Druck weit nach vorne zu schlagen. Kara kann ihn holen. Nossertal schickt Kara in die Tiefe und dann war es auf jeden Fall ein Foul. Es war nicht der letzte Mann, Donovan Pines, aber es war schon knapp dran, hier über Rot zu diskutieren. Er hat Glück, dass Frei Jensen noch ein Stückchen weiter hinten gewesen wäre. Wie genau der eingreifen hätte wollen, wenn Kara da alleine Richtung 16er und Richtung Tor läuft, das hätte ich gern gesehen, muss ich ganz ehrlich sagen, was Frei Jensen dann gemacht hätte. So ist es aber vertretbar, nur die gelbe Karte zu zeigen. Aber das geht viel zu einfach. Langer Ball von Hedl. Kara kann ihn im Luftduell sichern oder weiterleiten Richtung Nossertal. Der lässt einmal prallen und Kara ist alleine durch und kann nur noch mit dem Zupfer, mit dem Foul gestoppt werden. So ist es jetzt ein Freistoß aus 35 Metern halblinke Position und dann besprechen sich Matthias Seidel, Janis Horn und Yusuf Demir und Demir scheint hier die anderen beiden überzeugt zu haben. Verkreuzt die Arme vor dem Gesicht, jetzt ist es die kurze Ausführung, schnell der Chipball in den Fünfer, aber zu weit zum Tor. Stankovic kann ihn abfangen. Es gibt Daumen nach oben von Janis Horn, der kurz noch bei dieser Besprechung dabei war und dann der Erste war, der in die Tiefe hineingestartet ist, um eben diesen überraschenden Chipball an die erste Stange verarbeiten zu können, ist sich knapp nicht ausgegangen. Der GAK versucht sich hinten rauszuspielen, Rapid presst, geht dann aber das Foulspiel, Freistoß ausgeführt, Wechselpass auf die rechte Seite, Owusu, alles noch in der Hälfte der Grazer, rechte Angriffsseite, aber Rapid hat sich zurückgezogen, alle hinter dem Ball. Der GAK muss das Aufbauspiel neu beginnen und nur, dass ich es dazu gesagt habe, ein Tor, nein, jetzt haben sie ausgeglichen, mit dem 6:0 haben sie im Torverhältnis mit dem LASK ausgeglichen. Beide Torverhältnis 9:1, beide 9 Punkte nach 3 Runden, also mit einem Tor mehr. So kann man es formulieren, wäre Rapid alleiniger Tabellenführer nach drei Runden. Und da ist schon wieder der Ballverlust vom GRK im Mittelfeld und gleich darauf das Foulspiel. Petter Nossadal wird zu Boden gezogen. Nein, pardon, Amane war es, der hier gezupft und gezogen wird. Rapid lässt sich auch noch Zeit mit den Wechseln. Johannes Hoff-Torup gefällt, was er hier sieht. Von unserer Perspektive der Rapid-Trainer auch so gut wie nie zu sehen. Der sitzt die ganze Zeit gut versteckt hinter seinem Dach von der Ersatzbank, von der Trainerbank. Jetzt ist er kurz aufgestanden in seinem dunkelblauen Trainingsoutfit, kurze Hose, aber Pulli bei diesen Temperaturen. Die Grazer mit einem unkontrollierten langen Ball, der in die Hände von Niklas Hedl geht und damit Rapid über die linke Seite schon wieder in der gegnerischen Hälfte drinnen. Seidel, Horn und dann aber Retour in den Mittelkreis. Amane kreuzt diesen Mittelkreis mit einer Flanke auf rechts. Boller nimmt Adamsen mit, der dribbelt da Richtung Mittellinie und dann wieder von Materna zu Boden gestoßen, gerissen. Der da auch schon ordentlich auf Temperatur ist, zumindest was die Emotion betrifft, spielerisch noch nicht so ganz. Die Zuschauerzahlen 17.651 Fans, damit ist das Allianzstadion in Hütteldorf nicht ganz voll, aber auf jeden Fall zwei Drittel sind hier schon gefüllt. Ein wie immer prallvoller Block West. Und je weiter man über die Seiten zur Gegentribüne auf der anderen Seite hinter auf der Hintertortribüne wird, desto leerer wird es ein bisschen. Aber wie gesagt, es ist hier viel los in Wien-Hütteldorf am Sonntagabend. Rapid hat den Freistoß ausgeführt. Seidel auf die linke Seite zu Petter Nossadal. Es sind 61,5 Minuten gespielt. 6:0, das halbe Dutzend ist voll. Rapid führt gegen den GRK.
1: So, grün-weiß im Mittelkreis. Links rüber auf Yusuf Demir, der sich wieder anbietet, den Pass auf Amane spielt. Amane mit dem Lupfer Richtung rechtes Strafraumeck. Dort Klassen, der gut aufpasst und zum Eckball, zum Einwurf klärt. Springt höher als Benegus Boller. Einwurf im vorderen Drittel. Yusuf Demir, der gerade noch links war, bietet sich rechts an. Es gibt nochmal Einwurf. Peter Michael klärt diesmal den hohen Bogen in den Seiten aus. Benegus Boller wirft Retour auf Svetkovic, der hat die Haare sehr kurz rasiert. Benegus Boller ein wenig länger, blond die Haarspitzen gefärbt und auf der Seite etwas rasiert. So, Boller mit dem Pass in die Spitze Richtung Adamsen und im letzten Moment Peins, der reingegrätscht kommt zum Einwurf klärt. Yusuf Demir, rechts an der Linie, wirft ein, bekommt ihn nochmal. Auf Seidel abgelegt, der nochmal rechts raus. Boller, Seidel, Demir, links rüber. Horn zieht ab und Eckball. Der wäre Richtung linkes untere Eck gegangen und dann muss sich hier Stankovic widerstrecken. Dem wird wirklich nicht langweilig da im Tor. Eckball von der linken Seite, die Nummer 77, Benegus Boller wird den ausführen. Stankovic, der bekommt keine Ruhe, muss hier den siebten Gegentreffer verhindern mit einer Parade Richtung linke untere Stange. Benegus Boller spielt ihn flach auf Yusuf Demir, der im Strafraum zieht ab und wieder Stankovic mit dem Fuß, Fußabwehr. So einfach geht das. Flanke und der Ball landet bei Royao, springt durch auf die rechte Seite. Dort Adamsen Einwurf. Also wie einfach ging das gerade? Eckball, links neben dem Elfmeterpunkt steht Yusuf Demir, der spielt den, bekommt den Ball vom Eckball direkt flach auf den Fuß gespielt. Kann abziehen, Fußabwehr von Stankovic. Rapid Wien hat Spaß beim Spielen. Benegus Boller auf Seidel, nochmal Retour auf die Grenze zum vorderen Drittel. Dort Amane, geht ein paar Meter nach vorne, rechts raus auf Demir. Retour auf Zvetkovic, ganz links raus, Horn. Wieder Retour in die Abwehrreihe, jetzt pressen die Grazer wieder ein wenig drauf, halbherzig. Zvetkovic bekommt den im Mittelkreis, rechts raus. Boller im Zentrum, Seidel geht zwei Schritte. Dann auf Demir, der lässt einmal prallen auf Boller. Demir bekommt er nochmal, ganz rechts raus an die Linie. Adamsen, auch der ist überall zu finden, rechts, links und im Zentrum. Links raus, Amane, Horn, Royao, Zvetkovic. Jetzt machen sich dann langsam die Grün-Weißen bereit für Wechsel. Nikolas Wurmbrand, unter anderem Nikolas Bajlić. Und da gibt es ein Foulspiel. Foul an Yusuf Demir. Die nächste gute Freistoßposition, nächste gute Möglichkeit für einen Flankenball Richtung 16er. Im 16er formieren sich gleich auch wieder fünf Spieler von Rapid Wien. Dendegus Boller wird den ausführen von halb rechts. Gut, ja, 30 Meter Richtung Tor. Das wird wohl eine Flanke. Es sind hier 66 Minuten gespielt. 6:0 für Rapid Wien. Und Rapid presst auf den 7.
2: Ja, Boller hebt die linke Hand, flankt mit rechts weg vom Tor mit Defe und Kopfball raus aus dem 16er von der GAK-Abwehr. Dort wieder auf Höhe 30 Meter ungefähr Rapid. Dann im Ballbesitz. Demir lässt sich weit fallen, bringt dann den Chipball von weit hinten links in den 16er, abgelegt auf Horn. Horn mit der flachen Hereingabe, die bleibt hängen bei den GAK-Lern, die den Ball dann hinten raus einfach nur noch wegschlagen. Und dann der Ball zurück zu Hedl, der muss ein paar Meter machen, weil er angelaufen wird von Ismael Guerti. Aber ist rechtzeitig da, links raus zu Petter Nossadal und dann wieder zurück in die Innenverteidigung. Royao, Zvetkovic, halb rechts rüber zu Boller, draußen an der Linie noch Demir, der macht den Haken, spielt zu Adamsen und dann in die Tiefe gespielt Richtung Boller, der kommt knapp nicht an den Ball, weil hier Frei Jensen mit der Grätsche aufgepasst hat und zum Eckball klärt. Nicht nur Rapid bereitet Wechsel vor, auch beim GRK steht ein neuer bereit. Die Frage, gibt es die Wechsel vor der Ecke oder nach der Ecke? Jetzt gibt es mal hier die Ansage, der GAK führt den Wechsel durch. Es gibt noch Anweisungen von Ferdinand Feldhofer für Peter Markovic, der in die Partie kommt und den gelb belasteten Kapitän Tobias Koch ersetzen wird. Der ist schon hinter dem Tor rausgegangen. Damit darf Peter Markovic das Feld betreten und gleich als großgewachsener Spieler hier eingreifen in die Verteidigung dieses Eckballs. Der 20-jährige österreichische Verteidiger Rapid wartet noch mit dem Doppeltausch, bis der Eckball zumindest mal vorbei ist. Demir, rechte Ecke, hebt beide Arme, spielt kurz ab zu Boller. Boller wird hinterlaufen von Demir und Demir wird voll auflaufen gelassen. Vollig zurecht der Freistoß. Ismael Guerti stellt da den Körper in den Lauf von Demir mit einer einzigen Absicht, mit der Absicht, ihn da von den Füßen zu holen. Damit gibt es den Freistoß von der rechten Seite. Weiterhin scheinbar nicht der Wechsel bei Rapid. Wurmbrand und Bajlić müssen weiter warten. Finde ich interessant beim Spielstand von 6:0. So, jetzt gibt es zuerst dann eben den Freistoß. Demir, Höhe des 16ers, aber etwas weiter rechts draußen am Flügel. Mit dem linken Fuß wird er den zum Tor drehen können. Die Spieler in der Gegend des Elferpunkts versammelt. Der Ball kommt Richtung zweite Stange. Stankovic mit der Faust dazwischen leitet weiter auf die rechte Abwehrseite aus seiner Sicht. Und dann gibt es dort den Einwurf. Aber jetzt sieht es so aus, als ob die Wechsel durchgeführt werden können. Ganz genau so ist es. Peter Nossadal verlässt die Partie. Und genauso Romeo Amane. Und eben für die Offensive kommt Wurmbrand, fürs Mittelfeld kommt Bajlić, der Amane ersetzt. Es gibt einen großen Applaus für die beiden Akteure, die das Spielfeld verlassen. Bei keinem einzigen Rapidler heute irgendwas auszusetzen. Demir holt sich noch ein paar Anweisungen von der Coachingzone von Johannes Hoftorup ab. Kleine Systemänderungen eventuell, die da besprochen werden, die Demir weitergeben soll. Rapid hat den Einwurf von der linken Seite bereits ausgeführt und spielt schon wieder weiter, aber retour zuerst in die eigene Hälfte, wo Zvetkovic
3: links hinüberspielt zu Rojao, nochmal Zvetkovic, halb rechts, da kommt dann Demir entgegen, lässt sich zurückfallen, wieder ein ordentlicher Rempler von Materna, der bringt da viel Körperlichkeit hinein. Langer Ball von Hedl, der diesen Pass von dem hier trotzdem bekommen hat. Ja, und dann aber die Grazer. Mal mit dem Ball nach vorne ins Zentrum. Rapid macht dicht. Wurmbrand geht zu Boden im Zweikampf. Ada hilft zumindest bei der Balleroberung trotzdem mit, wenn er schon keinen Freistoß dafür bekommt. Rapid hat den Ball bei Lec im Zentrum, im Mittelkreis, schaut sich um, rechts rüber zu Demir, der wieder mal sehr weit hinten ist, macht der Öffnen dieser zweiten Hälfte und dann das Spiel auf Bau. Boller zurück zu Zvetkovic, Rapid im Ballbesitz, Rapid 6:0 in Führung nach 70 Minuten hier in Hütteldorf.
1: So ein weiter Pass links die Linie entlang, per Kopf von Owusu. Zumindest kurzzeitig geklärt, aber Rapid Wien wieder über links, Bajlic im Zentrum und dann Seidel mit dem Fehlpass. Die Grazer bekommen einen Vorteil. Da wird einer im Zentrum zu Fall gebracht. Markovic war's. Ball auf der linken Seite. Bei den Grazern nochmal Retour in die eigene Hälfte. Das ist Donovan Pines auf Owusu. Links rüber auf Vra Jensen. Der geht ein paar Meter. Halb links, Michael. Pass ins Zentrum, in den Lauf. Schuss abgewehrt. Das war jetzt einmal eine schnelle Aktion. Hier von Daniel Materna, der den Ball halb links im Strafraum durchs Loch durchgespielt kriegt. Steht dann allein links am 5er, zieht ab, aber da macht sich Hedl breit. Abwehr mit dem linken Unterarm. Einmal nicht aufgepasst und dann gibt es einen Einwurf für Rapid Wien. Links hinten der Lochpass über 5-6 Meter. Da startet Materna genau rechtzeitig in den Lauf. Ist schneller als Zvetkovic am Ball, links am Fünfer-Eck, zieht er ab. Aber Hedl passt gut auf. Rapid Wien im Vorwärtsgang. Bajlic in der eigenen Hälfte. Doppelpass mit Seidel rechts raus, Yusuf Demir. Der geht ein paar Meter. Ganz links raus auf Wurm. Der halb links mit der Flanke in den 16er. Ercan Kara bringt in Richtung 5er und dann ist aber ein Fuß dran. Vra Jensen klärt zum Eckball. Aber wieder die Rapidler mit einer schnellen Aktion aus dem Halbfeld. Horn mit der Flanke. Vielleicht ein wenig zu weit nach rechts zwischen 5er und Strafraumgrenze. Ercan Kara köpft in Richtung rechtes Fünfer-Eck, nicht besonders scharf und dort ist aber ein Grazer Bein im Weg. Eckball von rechts. Yusuf Demir zirkelt in Richtung zweites Fünfer-Eck, rausgeköpft. Nachschussmöglichkeit, Horn mit dem Außenriss gegen die Latte und dann noch einmal die Möglichkeit. Schuss und jetzt ist er drin. 7:0 für Rapid Wien. Und es ist wieder Adamsen. Der Däne, der 31-Jährige, trifft in dieser Partie zum dritten Mal. Hattrick für Adamsen. Und Rapid Wien, die lassen nicht locker und stand jetzt, wären sie alleiniger Tabellenführer in der österreichischen Fußball-Bundesliga. Der Eckball von der rechten Seite Richtung zweites Fünfer-Eck rausgeköpft. Dann war es Horn, denke ich, der den Ball gut 20 Meter vom Tor entfernt kriegt, knallt den Ball rechts Richtung Kreuzeck an die Latte. Ball springt einmal auf, landet vor den Füßen von Adamsen. Der nimmt ihn sich einmal ab und dann knallt ihn links neben die Stange halb hoch hinein. Mit dem Knie stoppt er ihn sich ab, der Ball springt einmal vor ihm auf, mit dem linken Knie stoppt er, also gabelt er ihn sich einmal auf und dann nimmt er ihn Volley. Also, einmal mit dem linken Knie aufgegabelt und dann Volley halb hoch links neben die Stange. Keine Möglichkeit für Stankovic den Ball zu halten. Und auch dieser Schuss von Horn, also dem gelingt heute wirklich alles mit dem Außenriss. Zentral aus 20 Metern, knallt er den Richtung rechtes Kreuzeck. und dann fehlen Zentimeter, dass er hier das 7:0 erzielt. So war es Adamsen auch sehenswert mit dem linken Knie einmal selbst aufgegabelt und dann direkt neben die linke Stange zum 7:0. Und Sie hören, was hier gleich los ist. 75. Minute, Rapid Viertelstunde, Ball bei Hedl. Und jetzt 75 Minuten gespielt. Die Rapid-Fans haben hier viel zu jubeln. Nach einer Viertelstunde vor dem Ende steht es hier 7:0 für Rapid Wien. Doppelpack von Kara. Zvetkovic hat einmal getroffen, Dene hat getroffen und dann ein Triplepack vom 31-jährigen Dänen Adamsen. Und während die Rapid-Fans hier alle stehen und applaudieren, gibt es hier Pyrotechnik. Rote Lichter auf der Westtribüne, da steigt der Rauch auch auf. Und jetzt sind es noch 15 Minuten. Rapid Wien mit 7:0 voran und aktuell nicht nur in diesem Spiel, sondern auch in der Bundesliga-Tabelle, jetzt auch vor dem LASK.
2: Jetzt momentan mit Spielaufbau beschäftigt, ein bisschen gemächlich an der Mittellinie und dann geht es wieder schnell nach vorne. Kara lässt prallen, Demir schickt auf die linke Seite Wurmbrand. Der geht ins Dribbling, zieht nach hinten, Flanke Richtung zweite Stange, verlängert vom GRK-Verteidiger von Frey Jensen. Dann kommt Adamsen nicht mehr ganz ran. Der GRK links neben dem eigenen 16er im Ballbesitz. Rapid geht vorne drauf, Boller bekommt den Fuß dazwischen, aber der Ball rollt über die Seitenauslinie zum Einwurf. Block West in dichten Nebel gehüllt, der scheint aber hier ganz gut abzuziehen heute. Bis jetzt keine Sichtbeeinträchtigung am Spielfeld für die Mannschaften. Einwurf vom GAK und dann verlieren sie den Ball gleich wieder. Beilic, Adamsen in Richtung Strafraum von Kara, der lässt prallen Richtung Seidel. Aber der Schuss zu schwach von Matthias Seidel in die Hände von Zizan Stankovic. Da hatte er ausnahmsweise keine Probleme bei diesem Schuss vom Rapid-Spieler. Der GAK mit dem Ball links neben dem eigenen 16er nach diesem Abstoß. Frey Jensen, langer Ball Richtung Mittelkreis. Materna weit weg, diesen zu erreichen. Rückpass von Juan zu Hedl und er dann rechts nach vorne zu Zvetkovic, rechts raus zu Boller. Die nächsten zwei Rapidler stehen bereit. Schöller und Tilio werden in Kürze kommen. Aber Rapid im Ballbesitz. Beilic und Seidel im Mittelkreis. Boller, da kommt Demir mit Schwung angelaufen, bekommt den Ball dann von Adamsen, aber ein bisschen zu ungenau. Jetzt der GAK mal mit einer Umschaltmöglichkeit. Materna am linken Flügel hat wenige Gegenspieler vor sich, aber auch wenige Mitspieler, die ihm helfen. Materna setzt sich gegen Beilic durch, zieht links in den 16er und dann geklärt von Horn. Der da im 5-Meter-Raum bei der Hereingabe, bei der flachen, von Daniel Materna aufmerksam war und noch vor den heraneilenden GAK-Spielern am Ball ist und zum Einwurf klärt. Hat sogar geschafft, ins Seitenaus zu spielen, aus dem 5-Meter-Raum unter großem Druck. Nicht nur ins Tor aus zur Ecke, sondern jetzt kommt der weite Einwurf. Klaassen steigt auf irgendwas drauf, muss diesen Anlauf nochmal wiederholen. Weiter Einwurf Richtung erstes 5er-Eck, verlängert nach hinten an den 16er, aber die Rapidler sind dazwischen. Klären mal raus aus der Gefahrenzone. Rückpass dann vom GAK zu dem in Neongelb spielenden Torhüter Zizan Stankovic, der 10 Meter aus seinem 16er rauskommt. Verspielt das GAK neu aufbaut. Aber dieser Querpass von Materna, ich will nicht sagen, das war die beste Torschuss vom GAK, aber hat schon mehr Gefahr ausgestrahlt als sonst in diesem Spiel. Der Ball nach vorne Richtung Materna, da war wohl die Hand dabei bei der Ballannahme. Talic lässt laufen, hat nichts gesehen. Dann aber Beilic, der hier an den Ball kommt und zu Fall gebracht wird. Freistoß in der eigenen Hälfte für die Rapidler. Und jetzt gibt es eben die angekündigten Wechsel und Nenad Zvetkovic geht aus der Partie, wird hier auch gefeiert, der Torschütze in der 42. Minute. Für ihn kommt Schöller in die Partie und auch Erdschan Kara, der natürlich Sonderapplaus bekommt. Hier ist er, der Applaus für den Doppeltorschützen. 5. Minute und 12. Minute. Er hat den Torregen hier eröffnet. Er wird jetzt ersetzt von Marco Tilio.
3: bedeutet wohl, dass Adamsen jetzt die Solo, die Spitze vorne drin ist. Ja, Demir bleibt rechts, Tilio reiht sich da mal eher links ein, vielleicht sogar neben Adamsen, Doppelsturm jetzt, die beiden gemeinsam. Rapid hat den Freistoß in der eigenen Hälfte ausgeführt, Kurzpassspiel in der eigenen Hälfte, zurück zu Hedl, der flach rechts raus zu Boller. GRK geht relativ früh drauf, aber zeigt sich löchrig in diesem Pressing, nicht mit dem allerhöchsten Nachdruck. Fehlpass aber von Rapid an der Mittellinie. Da erkämpft sich Seidel den Ball zurück, Beilic hilft ihm, Rapid hat den Ball wieder, rechts raus zu Boller. Boller zu Demir,

linke Seite etwas Platz, aber Benegus Boller, der ist sich auch für diesen Lauf nicht zu schade. Spitzel in Retour zu Niklas Hedl und der schlägt den Ball weit Richtung Mittellinie. Yusuf Demir geht vorbei an einem Spieler, holt den Einwurf raus. So wie gut gemacht, im Lauf Richtung eigenes Tor. Spitzelt hier Leon Klassen den Ball links an Klassen vorbei, geht rechts an ihm vorbei, ein Vollsprint. Und dann kann hier Materna den Ball nur ins Seiten ausklären. Seidel auf Bajlić, Schöller halb rechts, der geht ein paar Meter, Benegus Boller jetzt schon in der gegnerischen Hälfte, nochmal auf Bajlić ins Zentrum. Yusuf Demir. Und im Mittelkreis, Royal, dort dann Seidel, Demir bekommt den Ball nochmal, auch der hat noch Energie, Sprint, Doppelpass, Demir, rechts die Linie entlang, Flankenmöglichkeit, Flanke Richtung Fünfer, rausgeköpft, Yusuf Demir bekommt den fast nochmal, aber lässt den Ball durch, Einwurf für Rapid Wien an der rechten Seite, auf Bajlić geworfen, der lässt ihn durch Richtung Schöller. 30 Meter vom Tor entfernt, Seidel in den Mittelkreis auf Royal. Horn, Schöller, ganz rechts raus auf Yusuf Demir. Der hat zwei Gegenspieler, dreht sich nochmal um. Benegus Boller, der mit dem Lupfer Fehlpass. Jetzt vielleicht eine Umschaltmöglichkeit für die Grazer, um den Ehrentreffer noch zu erzielen. Gelingt nicht, weggespitzelt von Bajlić. Die Grazer trotzdem noch im Ballbesitz, im Mittelkreis. Ja, das war ein Foulspiel an Ismail Guerti, der sich hier mit dem Ball dreht und dann zu Boden gedrückt wird. Und der nächste Wechsel. Haidara kommt in die Partie und Yusuf Demir, der hier richtig stark gespielt hat, überall zu finden war im Spielfeld, viele Flanken geschlagen hat, viel im Spiel nach vorne Ideen eingebracht hat, Flanken, Pässe in den Lauf, selbst abgezogen, selbst getroffen, hier mit dem Sonderapplaus und für ihn neu im Spiel Haidara und die Rapidler wieder über die linke Seite. Wurmbrand im 1 gegen 1, dreht sich um die eigene Achse, legt ihn ab auf Boller, der spitzelt ihn weiter auf Haidara, der gleich mal halb rechts im Strafraum ist, sich aber kurz an der Grundlinie festläuft, nochmal auf Boller ablegt. Nochmal rechts raus auf Haidara, der kann eine Flanke schlagen, scharf hinein in den Fünfer, dort Zvetkovic fängt den Ball nicht, Riesmöglichkeit und dann ist das Tor leer und der Ball nicht drinnen, denn da stellt sich einer mit dem Kopf dazwischen. Das war die Riesenmöglichkeit für Horn hier zu treffen. Das haben sie gut gemacht. An der Linie die Grün-Weißen. Wurmbrand ist vor Stankovic am Ball. Der versucht den Ball irgendwie über den Kopf von Wurmbrand hier zu fassen, lässt ihn aber aus. Wurmbrand bringt den Ball von der Grundlinie links in den Elfmeterpunkt. Dort dann Horn zieht ab und dann wirft sich einer der Grazer, war es Peinz, denke ich, mit dem Kopf hinein. Eckball von der rechten Seite. Bajlić legt ab auf Boller. Auf Höhe des 16ers. Doppelpass. Boller mit dem Pass ins Zentrum. Nochmal abgelegt von Schöller. Dort aber die Grazer. Die Grazer spitzen ihn weg und müssen jetzt versuchen, hier den achten Gegentreffer zu verhindern. Also Haidara auch gleich relativ gefährlich über die rechte Seite. Schon zwei scharfe Pässe ins Zentrum hineingebracht. Der neue Mann für Yusuf Demir, der in der 56. Minute getroffen hat. Einmal offensiv, aggressiv ersetzt von Haidara. Bajlić spitzelt den Ball durch und dann Tilio mit dem Pass ins Zentrum und der Ball ist drinnen. Es steht 8:0. Ist denn das zu glauben? Möglicherweise Tilio aber im Abseits. Ich bin nicht ganz sicher. Geht hier in den Lauf hinein. Der Pass in den Strafraum hinein, halb rechts Richtung rechtes Fünfereck. Tilio läuft durch die Abwehrkette durch. Es war, glaube ich, kein Abseits. Schöner Lochpass, einmal durch zwei Spieler durchgelupft.

0: Und dann ist Titilio ganz allein, halb rechts im 16er, spielt den Ball scharf links hinein in den Fünfer. Adamsen kommt angelaufen, der hat 4 Tore erzielt hier heute. Der Däne Adamsen trifft und trifft und trifft. Toni Adamsen, 4 Tore, spielt sich gleich einmal in die Herzen der grün-weißen Fans. Es steht hier 8:0. Unglaublich. 8 Treffer für Rapid Wien, 5 in der ersten Hälfte, jetzt schon der dritte in der zweiten Hälfte. Und es geht wieder einfach, wieder viel zu einfach. Einfach durchgespitzelt zwischen zwei Verteidiger. Tilio läuft alleine aufs Tor, nimmt sich den Ball einmal mit, rechts am Fünfer, legt ihn ab auf Adamsen und der braucht den Ball nur ins Tor hineingrätschen. Im Vollsprint nach 86 Minuten, 8:0, 2 Tore Kara, 1 Tor Svetkovic, 1 Tor Demir und 4 Treffer von Toni Adamsen. Es sind nur noch wenige Minuten zu spielen und die Grazer hoffen sich wohl, dass diese Partie schnell zu Ende ist.
1: Ja, sie probieren es noch einmal. Über die linke Seite, Pass ins Zentrum, Ballverlust, aber sie bleiben dran. Zumindest in dieser Situation können sie den Ball zurückerobern durch Peter Markovic. Dann der lange Ball nach rechts vorne. Da sind die Rapidler dran. Jannis Horn kann den Ball per Kopf sichern. Nicht ganz so lupenrein da hinten raus gespielt. Die GRKler kurz dran, aber Rapid holt sich den Ball wieder. Wurmbrand geht ins Dribbling, bleibt hängen an der Mittellinie. Rückpass vom GRK zu Zizan Stankovic, 5 Meter vor dem 16er, holt er sich den Ball ab, wird auch nicht unter Druck gesetzt von den Rapidlern. Und der GRK, ja, jetzt mal mit Kurzpassspiel in der eigenen Hälfte, nach rechts draußen zu Owusu, ins Mittelfeld, in den Mittelkreis gespielt und dann nach rechts draußen, aber wieder retour die Richtung, die der GRK hier einschlägt. Peins nach halb links, Frei Jensen mit dem Ball über die Mittellinie, Pass zu Klaassen, der rutscht aus beim Pass in die Tiefe Richtung Materna, Rapid dazwischen und hat den Ball in der eigenen Hälfte gesichert. Rückpass zu Hedl. Materna trabt in seine Richtung. Richtiges Pressing ist es nicht vom GRK Routinier. Boller auf der rechten Seite noch in der eigenen Hälfte, spielt zu Beilic. Dann nach hinten zu Royao. Na, Schöller hält sich da ein bisschen. Ja, und jetzt setzt er sich nieder. Royao unterbricht das Spiel, beziehungsweise jetzt auch Anes Talic mit dem Pfiff. Schöller erst eingewechselt worden. Das Ganze in der 80. Minute.
0: Ja, der greift sich auf den linken Oberschenkel, die Rückseite des Oberschenkels.
1: Haben wir da keine Aktion gesehen, aber jetzt plötzlich im Aufbauspiel signalisiert er, es geht nicht. Spiel unterbrochen, die medizinischen Betreuer am Spielfeld. Ich beobachte den Bildschirm nebenbei, ob die Regie was eingefangen hat, wo Schöller sich verletzt haben könnte. Vielleicht dieses Laufduell mit Materna zuvor beim Ausrutscherpass von Klaassen. Aber ja, zumindest der GRK nutzt das jetzt als Trinkpause. Die Rapidler versammeln sich großteils um den verletzten oder angeschlagenen Schöller, wo es auch ein paar Trinkflaschen zur freien Entnahme gibt. Schöller wird vom medizinischen Personal vom Feld begleitet. Die Trinkflaschen werden wieder eingesammelt. Und dann bin ich gespannt, ob er weitermachen kann. Ja, es sieht nicht so aus. Zieht sich das Trikot halb übers Gesicht, wirkt hier sehr enttäuscht und mental am Boden über diesen, ja, über diesen Zwischenfall. 3 Minuten Nachspielzeit gibt es. Rapid hat aber schon 5-mal gewechselt, also wird das Spiel in Unterzahl beenden müssen. Schöller begibt sich vom Feld Richtung Ersatzbank. 3 Minuten Nachspielzeit angezeigt. Seidel momentan jetzt als rechter Innenverteidiger zumindest im Aufbauspiel unterwegs. Da wird der Ball nochmal laufen gelassen. Der GRK geht zwar vorne drauf, die Rapidler spielen jetzt ein bisschen Katz und Maus. Kurzpassspiel in der eigenen Hälfte. Sehr ballsicher. Adamsen dann von rechts hinten nach links vorne. Dem gehobenen Zuspiel. Der wird per Kopf vom GRK zwar geklärt, aber die Rapidler bleiben am Ball. Da mit dem Rückpass in die eigene Hälfte. Ja, 91 Minuten vorbei, also 2 Minuten Nachspielzeit bleiben uns hier noch. Aber Tore haben wir ja schon fast ausreichend gesehen. Einer geht immer noch, aber es steht schon 8:0 für Rapid gegen den GRK.
0: Ja, die Hüttenlaufer aber auch mit einem Spieler weniger im Vorwärtsgang. Bailic auf Tilio, der dreht sich dann nochmal um auf Royao, Seidel, rechter Innenverteidiger. Auf Boller, nochmal auf Seidel. Also, Rapid spielt jetzt mit einem 4-2-3. Tilio übernimmt den Sechser und Seidel in der Innenverteidiger. Bailic im Mittelkreis. Er wird von hinten zu Boden gebracht. Schubser hier. Von Ismael Guerrazzi. Bailic bekommt den Freistoß. Ball bei Seidel. 1 Minute noch. Und dann haben wir hier ein 8:0 für Rapid Wien. Und dann müsste das wohl der höchste Sieg für die Grün-Weißen sein seit dem 7:1 gegen Salzburg in der Saison 2009, denke ich, war das. Bendigus Boller rechts auf Seidel, der flach links rüber. Horn, Tilio geht in den Lauf. Horn legt aber ab auf Wurmbrand. Und dann nochmal in die Abwehrreihe. Bailic überlupft das Bein eines Gegners rechts rüber zu Boller. Und dann Seidel mit einem Ball in den Lauf. Wurmbrand links neben dem Strafraum. Gibt es eine Möglichkeit noch? 10 Sekunden sind noch zu spielen. Wurmbrand im 1 gegen 1. Legt nochmal links ab. Flanke von Kara. Haidara kommt nicht dran. Ein Grazer köpft auf der anderen Seite raus. Und dann schlagen die Grazer den Ball weg. Und dann sind 3 Minuten vorbei. Und der Schiedsrichter pfeift ab. Rapid Wien feiert hier ein 8:0 und das, was kaum jemand für möglich gehalten hat vor dieser Partie, nämlich, dass die Grün-Weißen die Tabellenführung übernehmen. Dafür hätten sie nämlich 7 Tore gebraucht, ist hier heute eingetreten. Rapid Wien gewinnt mit 8 Toren gegen den GAK und ja, unterstreichen hier einen super Start in die neue Saison. Liegen jetzt vor dem LASK an der Tabellenspitze mit der besseren Tordifferenz. Red Bull Salzburg an 3. Stelle und Sturm Graz an 4. Stelle mit je 7 Punkten. Der GAK hat ja einen Sieg gefeiert gegen Austria Lustenau, ist jetzt auf Tabellenplatz 9. Die Hartberger auf Tabellenplatz 12 am letzten Tabellenplatz. Also, Rapid Wien, die werden sich hier in Kürze den verdienten Jubel holen beim Block West. Denen ist richtig warm geworden wegen dem Spiel. Da sind die meisten ohne T-Shirt auf der Westtribüne hier bei Rapid Wien. Die Spieler hier noch im Shake Hands. Wie geht's für Rapid Wien weiter die nächsten Wochen? Zuerst einmal am Donnerstag auswärts Rapid Wien im Conference League Playoff bei den Hearts aus Schottland. Dann eine Woche drauf am Mittwoch das Heimspiel, das natürlich auch wieder mit akustischer Bildbeschreibung hier gegen die Hearts. Das Rückspiel, da geht es darum, ob Rapid Wien im Herbst international spielt und dann gibt es am 30. August das Heimduell von Rapid Wien gegen Sturm Graz. Das wird dann ein richtiger Grazmesser werden. Also jetzt die Grün-Weißen hier aufgestellt vorm Block West. Holen sich hier den verdienten Jubel ab für eine wirklich furiose Partie. Auch wenn die Grazer hier viel mitgespielt haben und sich heute nicht wirklich Bundesliga-reif präsentiert haben. Mit der Abwehr viel zu einfach. Einfach sich ausspielen lassen mit einem Pass ins Loch. Viele Flanken, die kaum verteidigt wurden. und somit ein Doppelpack von Ercan Kara, ein Treffer von Svetkovic, einer von Demir und vier Tore von denen Toni Adamsen. Also, damit lassen wir sie mit dem Jubel hier alleine, wünschen ihnen noch einen wunderschönen Abend, noch ein paar positive Emotionen, wenn sie hier heute den Grün-Weißen die Daumen gedrückt haben. Das war ein furioser Auftritt. 8:0 Rapid Wien gegen den GAK. Eine gute Heimreise. Und wir hören uns dann bei der nächsten Partie wieder. Einen schönen Abend noch, würde von uns verabschieden. Ihr Audio 2-Team im Auftrag von Bundesliga und ihr. Ich bin Clemens Draxler.
1: Und ich, Lukas Ostovic, auch von mir. Noch einen schönen Sonntagabend. Jetzt geht hier der Jubel so richtig los am Block West. Also einen schönen Sonntag noch, eine gute Heimreise. Und hoffentlich hören wir uns auch schon bald wieder. Bleiben Sie am Ball und bis zum nächsten Mal.

0: Und damit ein herzliches Willkommen. Grunddurchgang, die dritte Runde der österreichischen Bundesliga zwischen dem SK Sturm Graz und dem SCR Altach. Die Stimmung im Stadion ist gut, vor allem auch, weil in dieser Sekunde neue Flaggenkinder, also im Sinne von eine neue Aktion im Stadion, mit Kindern, die jetzt über das Spielfeld gehen, circa bis zur Spielfeldmitte gegangen sind und jetzt sich Richtung linkes und rechtes Tor aufteilen. Jedes Kind hat eine Sturmflagge in der Hand, angeführt von einem Erwachsenen. Auch dessen Flagge ist etwas größer gebaut und so stellt man sich jetzt in den 16er, entlang der 16er Linie auf, schwenkt die Flaggen, geht dann auch wieder zurück. Ja, die Choreografie, die muss dann noch einmal ganz kurz nachjustiert werden, weil ich glaube, die sollen da entlang des gesamten Platzes stehen bleiben. Die einen in schwarz gekleidet, die anderen in weiß gekleidet. Da ist dann extra noch ein Herr von Sturm Graz, ein Herr der Organisation gekommen, der jetzt die alle verteilt, damit die alle in einer Linie stehen. Die Herren in schwarz haben es mal geschafft, die Burschen in weiß, die sind dann noch immer in Schlangenlinie mehr oder minder unterwegs. Sei es drum, wir sagen ein herzliches Willkommen zum ersten Heimspiel von Sturm Graz in dieser Saison. Dementsprechend dürfen wir uns auch zum ersten Mal bei Bundesliga und ihr aus Graz, Liebenau, bei Ihnen melden. Und wir melden uns dann gleich mal mit unseren Namen und dann auch gleich mit den taktischen Aufstellungen. Dürfen Sie heute begrüßen, Ihr Bundesliga und Ihr Team. Mein Name Philipp Jocher.
1: Und meiner Christoph Sudi, herzlich willkommen. Unsere Choreografie, die stimmt jetzt auch am Feld. Die Kinder, die schwenken da ihre schwarz-weißen Fahnen und wir freuen uns auf dieses Spiel. Wie gesagt, Sturm gegen Altach. Und während hier die Kids noch die Fans anfeuern, sehen wir schon am großen Videowürfel die Aufstellungen. Ja, ich würde sagen, starten wir gleich rein, weil ein bisschen Zeit ist noch. Beide Teams sind noch nicht da. Wir beginnen bei den Gästen aus Altach. Trainer ist der Onjen Saric. Der schickt folgende Mannschaft aus Feld. Stojanovic im Tor, davor die Dreierkette Milojevic, Zech und Jäger von rechts. Dann ein Vierer Mittelfeld. Niehoff, Demarku, Mike Beere und Böckle auf der linken Seite. Und vorne die Dreier-Offensivreihe. Diawara, Ristic und Greil von rechts nach links. Auf der anderen Seite Trainer Fabio Ingolic schickt folgende Elf aufs Feld. Kudjakov im Tor, dann die Viererkette von rechts. Heil, Petrovic, Walzi und Soglo. Das Vierer-Mittelfeld Seidel, Stankovic, Weinhandel und Hödl. Und vorne Kayombo und Weiper, der großgewachsene Stürmer, der ja schon doppelt getroffen hat in Hartberg. Also die Stimmung ist gut, trotz des einen oder anderen Abgangs oder noch nicht Abgangs. Fosso, der hat sich verabschiedet Richtung Standard Lüttich. Und auch bei Jalen Mitchell stehen die Zeichen auf Abschied. Ja, für den Herrn aus dem der Graz-Offensivreihe wird es wohl auch woanders weitergehen. Beide Teams kommen raus, die Grazer ganz in schwarz, Altach ganz in weiß, mit jeweils Graz mit weißen Nummern auf schwarzem Shirt und Altach mit schwarzen Nummern auf weißem Shirt. Die Schiedsrichter bin ich Ihnen auch nur schuldig, Florian Jäger, Robert Steinacher, Matthias Hartl und Davor Divkovic in blauen Shirts, schwarzen Hosen, schwarzen Stutzen und die beiden Keeper Kudjakov im Tor bei den Grazern in einem Grün und sein Gegenüber Stojanovic ja in so einem Textmarker Orange. Also ein bisschen schaut es aus, leuchtendes Orange. Gut zu sehen sollen ja alle Spieler, Schiedsrichter und die Torwarte in einer anderen Farbe am Spielfeld stehen. Jetzt wird abgeklatscht und dann treffen sich beide Kapitäne Jon-Goran Stankovic und Lukas Jäger beim Schiedsrichter Florian Jäger. Also zwei Jäger und ein Stankovic beim Münzwurf. Der wird jetzt ausgeführt und dann kommen auch noch Helfer und holen das überdimensionale blaue Plakat, das da im Mittelkreis liegt, und ziehen es vom Feld. Apropos vom Feld gehen, die Kinder mit schwarz-weißen Sturmflaggen, die gehen jetzt auch, schwenken noch ihr ihre Flaggen und dann ist ausgelost, wer wie beginnt. Das werden wir in Kürze erfahren. Philipp, in wenigen Sekunden geht's ja, hier los.
0: Die Choreografie, da muss man noch ein bisschen arbeiten. Aber es ist auch die Premiere, weil die einen Kinder gehen hinter dem Tor vorbei, die anderen sind da schnurstracks auf Höhe 16er vom Spielfeld runter gegangen Richtung der Spielerbänke. Die Spieler übrigens sind gerade noch im Spielerhuddle und umarmen sich da rund um Hüfte bzw. oben an den Schultern. Die Schiedsrichter waren auch nochmal und haben die Tornetze kontrolliert. Bei einem Tornetz, da muss man ein bisschen nacharbeiten, hat der Schiedsrichter was angezeigt. Da ist jetzt auch ein Herr, der da noch mit Klebeband ein wenig nacharbeitet. So, Sturm Graz wird von links nach rechts starten in Halbzeit Nummer 1 und Alltag von rechts nach links. Also die haben da gleich mal die Nordkurve im Rücken bzw. Stojanovic, der Herr, den wir schon angesprochen haben in Orange, der da noch einen Schluck aus der Wasserflasche nimmt, der eben im Rücken mit den gesamten Sturmfans, die da relativ viele Flaggen wieder im Einsatz haben und in dieser Sekunde geht dann das Spiel auch schon los. Rückpass zu Torhüter Kutjakov, der mit dem Ball, hohen Ball nach vorne ins rechte Halbfeld, Kopfball, Stafette, Di Marco kann den Ball zumindest mal kurz absichern, passt den Ball nach vorne Richtung Ristic, aber der kommt nicht ran und der Ball landet wieder bei Sturm Graz, die wiederum mit dem hohen Ball Richtung Viper, der im Kopfballduell nur der zweite ist, aber direkt dahinter setzen. Dann unter anderem Hödel nachbringen, aber den Ball nur über die Seitenauslinie. Einwurf für Altach auf Höhe eigener 16er. Ja, wir blicken auf die Fans von Altach. Da sind auch einige heute mitgekommen. Das dürften so rund um 20, 25 Fans sein, ja, vielleicht ein paar mehr, sitzen auch ein paar im Schatten, die sind dann leicht versteckt, also so um die 40 dürften es, 45 dürften das dann schon sein. So, hoher Ball nach vorne, Hödel startet mal rein gegen Jäger, aber der Ball, der geht da über die 16er Kante rein in den Strafraum. Stojanovic nimmt den Ball auf, wird ihn gleich über die rechte Seite. Sturm Graz erarbeitet sich kurz den Ball wieder zurück, bevor er dann bei Niehoff landet, der dann den Ball weit nach vorne schlägt oder zumindest versucht, nach vorne zu schlagen, zu Ristic, aber der reißt ihm da ein wenig ab und der Ball geht über die Seiten auf. Linie, Einwurf für Sturm Graz schon ausgeführt. Schöne Verlängerung. Zuerst mit der Ferse und dann ein Außenrisspass auf die linke Außenbahn. Ja, und dann der Pass nach vorne zu Viper, der da im zentralen Halbfeld zugegen war. Der wird abgefangen von den Altachern und dann spektakuläre Szene auf der anderen Seite, nämlich Petrovic. Der liegt da am Boden. So, der Ball rollt aber weiter bei den Altachern. Die Quergabe wird gerade noch raus verteidigt, aber da wäre gefährlich am linken Fünfer ein Altacher eingelaufen, aber Hödel, der kann da hinten zumindest den Ball gerade noch so viel Richtung mitgeben, dass er am Altacher vorbeigeht, ansonsten wäre das ein perfekter Querleger von den Altachern beim schnellen Umschaltspiel gewesen. Noch einmal ganz kurz, weiter Ball jetzt hinten bei Torhüter Stojanovic ist Petrovic, der ist am Boden gelegen und dreht sich dann am Boden, am Rücken liegend, so, dass er einen Pass von den Altachern noch abfangen kann. Dementsprechend eben mein kurzer Hinweis, dass das durchaus spektakulär war, was da passiert ist, weil der eben da ja, mehr oder minder liegend dann Abwehr gespielt hat. Aber diese Abwehr, die ist dann im zweiten Ansatz wieder bei Altach gelandet und dann eben diese gefährliche Szene über die rechte Seite mit dem Stangelpass. Also es hätte durchaus jetzt schon mal klingeln können aus Sicht der Altacher. Foul, Valci liegt da am Boden, der ist auf der rechten Außenbahn aus Sicht der Altacher gefoult worden. Aber nicht viel passiert, steht schon wieder, spielt schon wieder. Rückpass, Ballabsicherung nach hinten zu Torhüter Kutjakov. Der spielt auf die rechte Seite aus Jürgen Heil. Der blickt da zwei, dreimal auf, wird von Greil attackiert. Ja, und da geht mal kurz Knie gegen Knie. Heil regt sich da kurz auf beim Schiedsrichter, auch bei Greil. Ball aber gerade noch nach hinten gespielt. Zu Kudjakov, der schlägt den Ball raus, direkt vor die Füße eines Altachers. Der geht aber die linke Linie entlang. Hereingabe an den zweiten Fünfer, Kopfball ab, wer Walczy. Und dann im Halbfeld holen sich die Altacher wieder den Ball zurück. Also durchaus dynamischer Start für die Gäste aus Altach. Wir haben es schon beschrieben, die Herren heute fast gänzlich in Weiß unterwegs. Nur ein Streifen entlang der Schulter und dann Oberarm, der in Schwarz gehalten ist bei den Altachern. Und die Herren von Sturm Graz gänzlich in Schwarz. Nur die Beflockungen, sprich die Namen und auch die groß aufgedruckten die Nummer am Rücken, die sind weiß gehalten. Die Sponsoren-Logos, die sind auch sozusagen in negativ, also in schwarz-weiß gehalten. So, der nächste weite Abschlag. Da prallen dann zwei zusammen. Ui, Walczy gegen Diawara. Die zwei haben sich da was zu sagen. Diawara geht da mit dem Kopf auf gefühlt 2 Zentimeter an Walczy ran. Die haben sich zuvor noch ein wenig gestoßen rund um diesen hohen Ball, der dann übrigens durchgelaufen ist zu Kudjakov, der den Ball rausschlägt in dieser Sekunde, aber über die Seitenauslinie im Halbfeld der Altach. Also wie gesagt, Altach durchaus mit einem guten, dynamischen Start hier in dieses Spiel, in diese ersten 5 Minuten. Dieser Querleger, dieser Stangelpass, der da fast zum Tor geführt hat, der da nur mit viel Mühen raus verteidigt worden ist von Sturm Graz. Da ist man aktuell eher damit beschäftigt, den Ball abzusichern. Also die große Bahnhofsuhr, die zeigt uns an, knappe 5 Minuten sind heruntergelaufen. Noch steht es hier 0:0.
1: Ja, und der weite Pass wieder auf Greil, aber da hat Petrovic aufgepasst und somit gibt es Einwurf. Links offensiv für die Altacher. Greil macht das gleich selbst. Zurückgeworfen auf Kapitän Jäger an die Mittellinie. Der wird attackiert von Kayombo und spielt den Ball dann zu Stojanovic zurück. Der steht auf der 16er Linie. Und dann gibt es den Pass auf die rechte Seite. Einmal links zurück, wieder auf Stojanovic und dann hoch raus nach vorne. Ja, den kann hier Ristic noch erlaufen auf der linken Seite gegen Heidel und der rutscht rein und da gibt es Eckball. Also Eckball für die Altacher. Ja, da kommen alle mit nach vorne, Zech, Jäger und natürlich auch Filip Milojevic. Dann gibt es von links mit rechts den Eckball von Greil, also mit Efe zum Tor und da wird die linke Hand gehoben und die Flanke kommt dann rein auf den zweiten Pfosten Milojevic, da wird Hand reklamiert aus kurzer Distanz, reißen da die Altacher die Hand in die Höhe. Und jetzt wird auch gewartet da am langen Eck. Milojevic mit dem Schuss und da ja, hat er sicherlich den Grazer an der Hand getroffen. War das strafbar oder nicht? Ja, gibt Einwurf. Also war dann wohl alles andere als strafbar aus kurzer Distanz. Etwa auf Hüfthöhe angeschossen. Und dann gibt es den Einwurf. Von Milojevic, weite Variante, immer noch frei, Schuss, ja, und da schießt ein Altacher seinen Mitspieler ab im 16er, jetzt geht es ein bisschen hin und her und am Ende der Ball rausgeschlagen, Zech als letzter Mann, aber das war wieder eine gute Möglichkeit, da hat es den Schuss gegeben und dann wird hier Diawara abgeschossen auf Höhe oder in Schussrichtung zum Tor, wieder Diawara, DeMarco im Mittelfeld. Dann Ristic, rechts raus, kommt die Flanke, die kommt gut und dann ist Jäger da und, nein, Jäger ist es nicht, Greil, Verzeihung, und dann kann Kudjakov den Ball aus kurzer Distanz abwehren, weil hier Greil diesen Flankenball hier nicht ordentlich verarbeiten kann. Aber nächste gute Möglichkeit für die Altacher, ja, aber Kudjakov, den kann man mit so einem Ball nicht überwinden. Flanke kam übrigens von Niklas Niehoff. dem Herrn mit den blonden Haaren und Kurt Jakob. Der führt den Ball mal bis zur 16er-Linie. Und dann gibt es den weiten Pass auf Kayombo. Ja, da wird gezogen, da wird gehalten bei beiden. Ja, aber es gibt keine Reklamationen von Kayombo. Hab da eher Jäger halten gesehen. Aber beide machen das ohne Murren, nehmen das zur Kenntnis. Ball bei Stojanovic. Der haut den Ball wieder hoch und weit nach vorne. Da wird wieder Ristić gesucht. Der verlängert auf Diawara. 1 gegen 1 gegen Petrovic. Halb links an der Strafraumgrenze. Diawara, Haken war schlecht. Da können die Grazer klären. Beere auf Demarcu. Und dann bietet sich links Böckle an. Der wieder zurück auf Jäger. Jäger quer auf den letzten Mann, auf Zech. Der wird angegangen von Weiper. Und dann wieder Jäger. Ein bisschen schlampig jetzt, Demarcu gut gemacht, aber Beere mit dem gehobenen Ball auf Böckle, der kommt nicht an Hödl vorbei. Hödl mit der guten Drehung, am Ende gibt es den Einwurf für die Grazer, rechts defensiv und ja, da lässt man sich ein bisschen Zeit. Heidl nimmt diesen einen Ball von diesen gelben ja, kleinen Tischen und dann muss er ein bisschen warten oder ein bisschen zurückgehen, ja, so war's. Heidl einen Schritt zurück. Ja, ob sich das jetzt ausgezahlt hat. Lorenz Dankovic mit dem Doppelpass und dann den Abschlag von Heidl. Jäger haut den wieder vorne rein. Diawara ist da dran, aber Kudjakov kommt raus. Diawara gut abgeschirmt von Valci. Und dann ist es wieder der Auswurf auf den Grazer. Links Lorenz Dankovic an der Mittellinie. Der will weiterspielen auf Seidl. Geht nicht gut. Niehoff auf der linken Seite. Jetzt mal nach einem Flipperball. Weiper, linke Seite gegen Zech. Ja, kann man sich kurz befreien. Goran Stankovic mit dem Weitschuss. Ja, doch etwas am Tor vorbei. Aber mal ein Abschluss der Grazer nach diesem ja, bisschen Flipperball-Geschenk. Weiper spielt auf Goran Stankovic. Der zieht ab und dann gibt es den Schuss. Der geht rechts am Tor vorbei. Kein Problem. Für Altach Abstoß gibt es. 10 Minuten sind gespielt. Hier steht es 0:0.
0: Ja, die kurze Variante im eigenen 16er zurückgespielt auf Stojanovic. Der schickt den Ball mal auf Reisen ins Halbfeld. Ja, Sturm Graz mit Außenriss, Pass und auch einem Fersel dabei. Dann Sliding Tackle von Demarcu. Der zeigt beim Aufstehen noch an, dass er den Ball gespielt hat. Schiedsrichter hat es auch so gesehen und dann ja, die Ausputzeraktion, die war unnötig. Abseitsposition von Sturm Graz. Ausputzersituation noch von Milojevic, der da den Ball zur Seite weggeschossen hat, aber in der Sekunde ist dann auch schon die Flagge des Linienrichters nach oben gegangen. So, Freistoß, Höhe eigener 16er Sicht der Altacher. Stojanovic zeigt noch an, alles ruhig, öffnet da ein bisschen die Arme, macht da ruhige und vor allem beruhigende Gesten. Schickt den Ball mit seinem linken Fuß auf Reisen Richtung linke Strafraumgrenze aus Sicht der Altacher. Kopfballstaffette. Ja, dann Querschläger von Sturm Graz. Ball am zentralen 16er reingelegt in den linken 16er Raum und da passt Hödl auf. Drehschuss bringt er den Ball da mal ja, so knappe 15 Meter aus dem Strafraum raus über die Seitenhautlinie. Einwurf von Altach. Kurz mal mit dem Trikot das Gesicht gesäubert vom Schweiß. Böckle geht da weit zurück bis an den asphaltierten Rand hier im Stadion. Weiter Einwurf, Fünfergrenze, Kopfball. Ah, ich glaube, der war sogar von einem Altacher an den Kopf von Stankovic aus kurzer Distanz geköpfelt. Und dann Stankovic auch im Nachsetzen mit dem Befreiungsschlag raus aus dem 16er Richtung Spielfeld Mitte. Böckle steht da wieder bereit für den Einwurf, bringt den auch an. Greil, der da mit einer Drehbewegung mit der Ferse den Ball versucht auf der linken Außenbahn weiter zu leiten, aber Soglo wird da Heil wird da gefoult auf der linken Außenbahn, geht da kurz zu Boden. Freistoß von Heidel selbst gleich ausgeführt Richtung Innenverteidigung, von der Innenverteidigung von Petrovic auf Kutjakov. Kutjakov lässt sich da jetzt ein bisschen Zeit, geht da gemütlich mit dem Ball aus dem Strafraum raus, eher spazierend, wird jetzt mal zumindest angedeutet angelaufen von Ristic. Dann der weite Abschlag nach vorne, links, dort Weinhandel, der könnte sich den Ball erlaufen, der muss aber da in den Zweikampf gehen, gegen drei jetzt sogar. Die stochern alle den Ball raus, schlagen ihn raus. Die Fans, Sie hören es im Hintergrund, die hätten da gerne ein Foul gehabt. Natürlich auch Weinhandel, der war da unter anderem beteiligt. Milojevic war da einer davon, der da gehakt hat unten in die Beine rein. Zuerst war es ein 1 gegen 1 und dann ist aus dem 1 gegen 1 ein 2 gegen 1 und dann ein 3 gegen 1 geworden. So, ein Altacher liegt am Boden an der Steckpass und dann fallen zwei übereinander. Torhüter Stojanovic räumt da seinen eigenen Spieler weg. Schiedsrichter unterbricht das Spiel zum Unmut der Fans, weil Hürdel wäre da über die rechte Seite gekommen. Der hätte da durchaus viel Platz gehabt. Aber dieser Steckpass rein in den 16er und dann kommt Stojanovic an die 16er Grenze aus dem Tor gelaufen und ich glaube, der hat da seinen eigenen Mann übersehen und rennt den über den Haufen. Der bleibt sofort am Boden liegen. Stojanovic macht dann auch noch in der Luft einen Salto. Der ist zumindest sofort wieder aufgestanden und wollte das Tor abdecken. Ist aber dann, nachdem die Szene abgepfiffen worden ist, auch sofort zu Boden gegangen. Der wird ja jetzt auch behandelt am rechten Knie. Also, da dürfte das rechte Knie von Stojanovic gegen seinen eigenen Mitspieler gegangen sein. Ja, da wird er auch unten an den Beinen aktuell behandelt. Die Betreuer sind sofort aufs Spielfeld zitiert worden durch den Schiedsrichter. Wie gesagt, ein bisschen auch zum Missgefallen von Sturm Graz und auch der Fans. So wird ihm da jetzt zumindest mal aufgeholfen. Ja, gibt da noch ein High Five und Fistbump mit seinem eigenen Torhüter. Niehoff war es übrigens, falls ich es noch nicht erwähnt haben sollte. Der geht da jetzt stark humpelnd von der Szene weg. Nächste Aufregung, Sturm Graz-Fans hätten natürlich jetzt gerne, dass er das Spielfeld verlassen muss, aber der Schiedsrichter lässt ihn da weiter am Spielfeld zugegen und es gibt Schiedsrichterball. 15 Minuten sind mittlerweile vorbei, wahrscheinlich sogar schon die 16. Minute, wie gesagt, auf dem LED-Schirm wird aktuell Werbung eingeblendet. Die Bahnhofsurte ist auf 16 umgesprungen. Also, knappe 16 Minuten sind gespielt. Es steht hier weiter in 0-0.
1: Ja, und es wird wieder Fußball gespielt und Valci spielt auf links auf Soglo Goran Stankovic in die Mitte. Hat es ein bisschen Aufregung gegeben, jetzt hat sich alles wieder beruhigt. Stankovic mit dem Pass auf Hödel, der wäre gut gekommen, aber Jäger hat mit dem Kopf abgefangen. Mike Bäre mit dem Konter, jetzt gibt es Platz für die Altacher. Links auf Diawara, was macht er? Der schießt, gute Aktion und dann schießt er links rechts vorbei mit dem linken Fuß. Ja, Onjen Saric, der bedeckt da sein Gesicht mit beiden Handflächen. Da, ich sag's immer wieder gern, war mal mehr drin für die Altacher. Guter Pass von Bäre auf Diawara und der ja, schießt dann weder platziert noch scharf am langen Eck vorbei. Abstoß, Sturm, Valci auf Kudjakov und jetzt der Fehler. Und die Altacher über die linke Seite und dann ja, Greil mit dem Flankenversuch, der rutscht ihm ein bisschen über den Rist und dann fällt er auf das Dach des Tores. Aber so dürfen die Grazer hier nicht rausspielen nach diesem Abstoß, nach dieser kurzen Variante hat es die Chance für die Gäste aus Vorarlberg gegeben. Wieder die kurze Variante, diesmal Kudjakov zentral nach vorne, Zech mit dem Kopf auf Greil, der köpft wieder in die Mitte zu Ristic, aber die Grazer, ja, wollte sagen, mit dem Ball gewinnen, dann ist er weg. Linke Seite, Böckle gegen Hödel und Heidel hat den Ball vor der Seitenhautlinie, zieht er nach innen auf Goran Stankovic. Weiper auf die rechte Seite. Alles Höhe Mittellinie. Hödel, der zieht auch nach innen. Links wäre Soglo frei. Aber Goran Stankovic rechts auf Weinhandel. Und Heil kommt mit. Ja, aber der Steckpass, da kommt er an Zech nicht vorbei. Und Greil hat den zweiten Ball. Aber auch hier das Zuspiel nicht optimal. Rustic gegen Goran Stankovic. Der Grazer hat den Ball im Mittelkreis. Rechts rüber auf Peter Petrovic. Petrovic mit dem gehobenen Ball in die Tiefe, aber ja, der war dann sehr weit. Da kommt niemand mehr ran, außer Stojanovic. Der hat den Ball am Fuß, nimmt ihn jetzt auf und ja, wird angezählt oder nicht. Jetzt wird er angezählt und dann haut er den Ball mit dem linken Fuß. Links vorne Rustic mit dem Kopf auf Greil. Der macht das schön gegen Weinhandel. Immer noch Greil. Der sieht Demarco. Demarco auf die rechte Seite auf Niehoff und dann geht es wieder zurück. Wieder Mike Beere, Niehoff, der zieht nach innen, gut vorbei an Zoglo, der zieht den Altacher zurück, hätte ich jetzt gesagt, aber der Schiedsrichter lässt weiterlaufen. Und dann gibt es das Foul von Milojevic. Ja, hätte ich jetzt ein bisschen anders gesehen, aber Schiedsrichter ist da näher dran. Aber die Altacher verstecken sich nicht. Und die Grazer mit Fehlpass, aber das können die Altacher auch. Da geht es jetzt ordentlich hin und her im Mittelfeld. Rustic mit dem guten Pass, links auf Böckle. Die Flanke kommt rein, die wird lang und länger. Greil kommt da nicht ran. Und dann geht der Ball gegenüber aus dem Feld heraus. Es gibt Einwurf für die Grazer. Exakt 20 Minuten sind gespielt. 0:0 steht es hier zwischen Sturm und Altach.
0: Ja, der XG-Wert bei Sturm Graz derzeit bei 0,03. Bei den Altachern aktuell bei 0,52. Also die hatten ja schon eine Großchance in diesem Spiel. So, Hödl am Ball im eigenen Halbfeld, dreht er zuerst nach rechts ab, nach links, jetzt versucht er es über die Außenseite, wird aber gut abgedeckt von den Altachern, versucht es über Viper, über die rechte Weinhandel über die rechte Seite, der läuft aber direkt in den Gegner, Pressball und dann gibt es Einwurf für die Altacher, Böckle steht schon wieder bereit, der muss da noch jemanden suchen. Pfiff im Hintergrund haben Sie vielleicht gehört, das ist das Symbol, dass es der Countdown des Schiedsrichters gestartet ist. Hat dann den Ball auch sofort eingeworfen. Sturm Graz kann den Einwurf absichern. Auf die linke Außenbahn gespielt. Dort kein Durchkommen auf Höhe Mittelfeldlinie. Balci, der passt gänzlich zurück zu Kudjakov. Petrovic würde rechts sich anbieten, wird aber nicht angespielt. Noch einmal auf Falci, der wird angelaufen von Greil, bringt den Ball aber noch nach vorne weg. Und im Mittelfeld, da machen sie Altacher gut. Die stellen da alle Passwege nach vorne hinzu. Sturm Graz regt sich gut auf, weil Ball über die Seitenlinie gegangen ist und es gibt Einwurf für die Altacher. Altacher, und die machen das gut, kommen über die rechte Seite, Ball ein bisschen zu weit nach vorne gelegt, dann die Hereingabe, noch abgefangen, Nachschuss und dann verteidigt Kudjakov und dann auf der Torlinie war, glaube ich, auch noch ein Sturmgradspieler, der den Ball da raus verteidigt hat. Also sehr, sehr schwache Verteidigung aktuell bei Sturm Graz. Die schwimmen da hinten gerade ein wenig. Die Altacher, die sich nach dem Einwurf über zwei, drei Stationen reintanken in den 16er. Ich habe noch gesagt, den Ball ein bisschen zu weit nach vorne gelegt. Dann hat Stankovic den Spieler und den Ball überholt. Der wollte da den Ball, glaube ich, nur abschirmen, dass er über die Torlinie geht. Dann erreicht der Altacher den Ball aber dennoch und versucht da den Stankelpass anzubringen. Den kann Kudjakov noch kurz weg abwehren. Nachschuss wird dann von Kudjakov und einem Sturmgradspieler auf der Linie oder vor der Linie gerettet. So, Corner kommt da rein, zweiter Fünfer, Kopfball noch einmal aufgelegt, aber der geht dann rechts ins Tor aus. Es gibt noch einmal Corner von der rechten Seite. Auch das keine schlechte Variante von den Altachern. Also Spielanteil aktuell und vor allem auch Momentum bei den Altachern als bei den Herren in Schwarz, bei den Hausherren. So, über die rechte Seite der nächste Corner, den wird ebenfalls Greil ausführen. Im Strafraum alle relativ gut verteilt, von Fünferkante zu Fünferkante bis zur 16er Kante. Da stehen aktuell die Spieler. Kurze Variante, rechte 16er Kante, noch einmal die Reingabe, zentraler Fünfer, Kopfball, Abwehr, Nachschussmöglichkeit und der geht aber weit links am Tor vorbei. zwei, drei Aufsitzerbälle. Ich wollte noch sagen, der ist dann doch weit links vorbeigegangen, weil der Ball hat da auch noch einen Sturm Graz-Spieler gestreift. Das heißt, der Kreil, der hat jetzt vom linken Eck zum rechten Eck laufen müssen, muss jetzt wieder zurück zum linken Eck, um von links den Ball herein zu treten. Der Rechtsfuß, also tendenziell eher den Ball zum Tor drehen. Ball kommt wieder an den zweiten Fünfer. Kutjakow, näher abgepfiffen. Ja, da war zu viel Gestoße am rechten Fünfer. Und aktuell Ballberührungen im gegnerischen Strafraum. 14 für Altach, noch kein einziger für Sturm Graz. Also ja, das wird natürlich auch in diesen XG-Wert mit rein berechnet. Aber das sind schon faszinierende Zahlen dafür, dass Sturm Graz hier als Favorit heute in das Spiel gegangen ist. So, Ball ist wieder freigegeben, linke Seite, Kreil, der Rechtsfuß, wieder zum Tor drehen, Fragezeichen, zum zweiten Fünfer, diesmal halb hoch und der Ball wird wieder rausgewehrt von Sturm Graz. Altach köpfelt da den Ball an die linke, an die zweite Stange. Kutjakow hat da den Ball noch wegschlagen können, wieder aus größter Not heraus. Also, da werden jetzt die Werte bei den Altachern in die Höhe schnellen. Aber solange auf der großen Anzeigetafel weiterhin die Null steht, ist nichts passiert, wird man sich auf Seiten von Sturm Graz denken. Aber die schwimmen da heute. Altach mit dem nächsten Angriffsball. Ja, und dann kann mit Mühe und Not Soglo da noch mit einem Diagonallauf den Ball zur Seite rausschießen. Sonst wäre da in der Mitte Diawara völlig alleine reingestartet. So, Einwurf von der linken Seite. 25 Minuten sind absolviert, 0-0 aktuell.
1: Ja, weite Variante. Die geht durch und dann geht's über die Grundlinie. Aber da müssen die Grazer aufpassen, weil die Altacher mit ein bisschen mehr Kaltschnäuzigkeit hätte da schon den Treffer geben können, Schrägstrich müssen. Wieder kurze Variante. Beim Abstoß Kudiakow rechts auf Petrovic, der haut den Ball gerade raus. Und Jäger, lässt er ihn raus oder nicht? Ja, lässt ihn über die Grundlinie. Einwurf links hinten für die Altacher, da gibt es das Abklatschen, Jäger und Zech. Und dann kommt hier Benjamin Böckle mit dem Einwurf links hinten. Und der wirft ihn dann nach vorne. Diawara lässt durch, dahinter Petrovic. Ja, der mit einem scharfen Pass Richtung Seidels Brust. Am Ende gibt es den Einwurf für die Altacher. Ja, die Grazer haben... Das sagt nicht nur die Statistik, das können wir hier auch miterleben. Im letzten Drittel ordentlich noch Probleme hier Fuß zu fassen. Im wahrsten Wortsinn. Einwurf. Böckle, Rüstic mit der Verlängerung. Diawara ist dran, der verlängert wieder auf Rüstic. Das geht da zu einfach. Und wieder Rüstic, wenn er da zur Mitte spielt, läuft der DeMarco alleine auf Kudiakow. Also das muss man sich als Altach jetzt schon ein bisschen vorwerfen, dass man hier sehr einfach zu Möglichkeiten kommt und dann eigentlich gar nichts draus macht. Wieder Einwurf. Böckle, Rüstic. Jetzt war alles in Ordnung. Die Altacher bringen den Ball nicht weg. Bäre gegen drei. Das ist da zu einfach. Immer noch Bäre. Links im Strafraum. Bäre mit dem Schuss und wieder hält hier Kudiakow. Also, wieder ist da Kudiakow dran. Da spaziert Bäre durch die Abwehr. Lässt da drei, vier Grazer aussteigen und dann zielt er flach auf die lange Ecke. Aber auf das hat Kudiakow hier nur gewartet. Also, da kann man sich jetzt beim Schlussmann bedanken, dass man hier nicht zurückliegt. In Minute 28, ja, und die Matchstatistik, die zeigt uns auch an, wenn es so ein Matchmomentum gibt, ja, also da schlägt es hier ordentlich für die Altacher aus und da gibt es nur ganz wenig, in dem Fall Rot, das in die Höhe geht, wo Sturm am Drücker war. Und wir haben schon angesprochen, also das Positive, so ehrlich muss man momentan sein, ist der Spielstand für die Grazer. Weiter Ball nach vorne, da ist man sich auch nicht einig, aber Stojanovic kommt raus, hat den Ball ganz sicher und wieder gibt es das Abklatschen, diesmal von Milojevic und von Zech, weil man hier Nelson Weiper hier gut abgeschirmt hat. Und Stojanovic, der haut den Ball wieder hoch, raus, da wird wieder Diawara gesucht, Der köpft zwar, aber Richtung eigener Abwehr. Und da könnte es jetzt was geben für die Grazer. Weinhandel rechts auf Seidel. Seidel mit dem Schuss, abgeblockt von Jäger. Und da gibt es jetzt Elfmeter oder nicht? Da wird abgeklatscht bei den... Ein Abstoß gibt es, ja. Also, das hat jetzt so ausgesehen, als ob der Schiedsrichter Richtung Elfmeterpunkt zeigt und die Altacher haben dann gejubelt. Ja, das kann dann nicht zusammenpassen. Am Ende gibt es den Abstoß, da haben die Sturmfans Elfmeter reklamiert, weil beim Schuss von Seidel Jäger getroffen wurde. Aber am Ende war dann Seidel selbst nochmal dran. Ja, kuriose Szene, das habe ich jetzt ein bisschen falsch aufgefasst. Also kein Elfmeter natürlich, sondern Abstoß für die Altacher, die da schon wieder kommen mit dem hohen, weiten Ball. Die Grazer können mal klären. Soglo links hinten ins Zentrum zu Weinhandel. Weinhandel, da läuft ja Heidel mit, der bekommt jetzt den Ball. Halb rechts offensiv, flach zur Mitte. Kayombo will nochmal auf Hödel spielen, das geht schief. Ja, und Böckle, der zaubert da nicht lange, haut den Ball raus Richtung Mittellinie. Einwurf für die Grazer. Heidel mit dem Einwurf. Ja, ein bisschen weit vorne, aber ist okay, sagt der Schiedsrichter. Vielleicht aber auch nicht das falsch mitbekommen. Stankovic auf Valci, linke Seite. Soglo. Seidel links an der Strafraumecke. Zieht nach innen, immer noch Seidel. Seidel muss abdrehen, Goran Stankovic, alles links, Steilpassversuch auf Weinhandel, der geht schief, Abstoß gibt's am Tor der Altacher, die sich da kollektiv abklatschen für die gute Defensivleistung. Ja, so gut die Defensivleistung ist, so mangelhaft ist heute noch bisher die Offensivleistung, denn aus den Chancen hat man nichts gemacht auf Seiten der Altacher und somit steht's nach 30 Minuten 0:0 zwischen Sturm und Altach.
0: Ja, wir haben es mehrfach angesprochen, XG-Wert, Ball, Kontakte im Strafraum und so weiter und so fort. Alles auf Seiten der Altacher, aber so langsam kommt jetzt Sturm Graz in die Gänge. Zumindest mal wieder in die Hälfte der Altacher über die linke Seite. Lupferpass auf die linke Außenbahn, mal angedeutete Flanke, kommt noch nicht, zieht noch einmal Richtung Grundlinie, Abgabe, jetzt kommt die Flanke rein, Kopfball rechts vorbei. Hödel ist dann noch in die Luft gestiegen, aber kann da den Ball zu wenig Richtung mitgeben. Hüpft da am Fünfer auf Höhe zweiter Stange in die Luft, aber der rasiert da mehr nur den Ball und der Ball geht dann rechts am Tor vorbei, aber es hat zumindest mal wieder auch das Aufklatschen der Fans gegeben, das Aufjubeln der Fans. So, der Countdown läuft schon herunter durch den Schiedsrichter. Wieder die kurze Variante, wie die ist eng geworden. Aber der Ball gerade noch weggeschlagen, Valci mit dem Kopfball in den Mittelfeldkreis, Hödel angespielt von Stankovic, der bekommt es da gleich mal mit einem Altacher zu tun, ja, der verliert da ein bisschen die Balance, zum Glück von Hödel, der bekommt den Ball da gerade noch weg, die linke Außenbahn, Flanke auf den zweiten Fünfer, die ist soweit. Aber vielleicht noch Hödel, der sich da den Ball zurückerarbeitet, nein, tut er nicht mehr. Also, Ball über die Kayombo-Verteilung. Kayombo erreicht den Ball nicht mehr. Es gibt den Abstoß. Schiedsrichter läuft einmal kurz zu Stojanovic. Der zeigt ihm da an, dass er ruhig ein bisschen sich beeilen soll mit dem Ausstoß. Countdown läuft auch wieder. Diesmal wird es keine kurze Variante geben, nachdem die vorherige so knapp nur wegbekommen oder weggeschossen worden ist. Und es war dann ziemlich knapp. Das war wahrscheinlich noch genau auf den Nuller, den er da weggeschossen hat. So, verlorener Ball rein in den Strafraum. Schuss übers Tor. Wie bringt man den Ball über das Tor? War, glaube ich, Greil, der da in der Mitte gestanden hat am zentralen Fünfer. Völlig alleine vor dem Tor. Und der schaufelt den Ball über das Tor. Davor Altach auch ein bisschen mit Ballglück den Ball noch auf die rechte Seite bekommen. Dann der Stangelpass, der geht da irgendwie an zwei Sturm-Graz-Spielern vorbei. Man hat das Gefühl, die brauchen den Ball doch nur klären. Und dann auf einmal liegt der Ball und Anführungszeichen am zentralen Fünfer vor Greil und er schaufelt den Ball irgendwie über das Tor. Gut, wenn man auf den Fünferraum blickt, da sind natürlich Unebenheiten etc. Da muss der Ball meines Erachtens nach irgendwo noch eine Chance erwischt haben, dass der dann noch einmal in die Höhe geflutscht ist, aber dass er den da so drüber schaufelt. Ja, schon selten, auch für einen Herrn Greil. So, Sturm Graz ist mittlerweile am Elfmeterpunkt links mit dem Einwurf angekommen. Kurzer Einwurf auf Soglo, zurück zum Einwerfenden, dann nach hinten gepasst zu Petrovic, der Richtung Heil. Stankovic würde sich rechts außen anbieten. Auf der Flankenseite bekommt der Ball auch, flankt auch rein auf den ersten Fünfer. Halb hoch wird rausgeklärt über die Seitenoutlinie. Fabio Ingolic, der Trainer von Sturm Graz, der ist auch mal von seiner Coaching Area rausgelaufen, weil der wollte den Ball noch abfangen, damit es schnell weitergeht, hat er nicht mehr erwischt. Mittlerweile ist der Einwurf ausgeführt. Altach kann mal sich wieder kurz befreien. Weinhandel dribbelt mit dem Ball in den eigenen Raum nach hinten, spielt quer zu Walci. Walci startet mal rein Richtung Angriffsdrittel, spielt Soglo, Kurzpassspiel an auf Seidel, links verlängert auf Stankovic, er geht rein in den 16er, Querleger wird rausgerutscht von den Altachern. Lukas Jäger, der Kapitän, hat da gut aufgepasst. Am ersten Fünfer rutscht noch in diesen Querleger rein. Aber diesmal hat man sich schön reinkombiniert. Aus auf Seiten von Sturm Graz. Corner von der linken Seite. Rechtsfuß wird den Ball hereinbringen, also tendenziell zum Tor drehen. Lässt sich noch ein bisschen Zeit. Ja, Schiedsrichter Florian Jäger, der hat da noch ein bisschen was zu bereden, hat da Kapitän Jäger zu sich, also Jäger unter sich, zitiert, ja, da wird weitergeschoben, Jäger gegen Stankovic. Jäger drückt Stankovic nach vorne, Stankovic drückt mit dem Rücken in Jäger rein, aber das wird jetzt, glaube ich, noch ein bisschen weitergehen. Die sind noch einmal kurz voneinander getrennt worden und jetzt gibt es die gelbe Karte. Ja, wohin hat er den jetzt gezeigt? Zu Stankovic oder zu Jäger? War jetzt leider nicht zu erkennen, wer jetzt die beiden, wer von den beiden jetzt die Lukas Jäger ist. Das also wird uns jetzt eingeblendet. Also, mittlerweile 35,5 Minuten sind gespielt. Wir warten weiterhin auf den Corner und da wird weiterhin geschoben.
1: Ja, da wird es ja nicht rot geben. Aber Jäger hat mal von Jäger die gelbe bekommen. Jetzt gibt es den Eckball. Der kommt gefährlich rein. Kayombo verlängert nach hinten. Hödel im Zweikampf. Da geht ein Altacher zu Boden. Ristic, Hödel mit dem Haken. Flanke kommt rein. Dahinter nochmal zwei Grazer. Seidel an der Grundlinie auf der Seite. Flachpass zur Mitte. Und dann ist es Diawara. Ja, jetzt sind die Grazer in diesem Spiel angekommen. Die Fans, die merken, die Mannschaft braucht Unterstützung. Und die gibt's auch. Linke Seite, Seidel mit dem rechten Fuß. Jetzt wird wieder geschoben und gearbeitet. Ja, Goran Stankovic, der macht das Skippings, der sprintet da im Fünfer. Jetzt gibt's die Flanke. Stojanovic mit der Faust. Jetzt liegen drei Altacher im Fünfer und Walci. Also jetzt geht's da drunter und drüber. Ein Altacher liegt immer noch. Kann jetzt nicht erkennen, wer es ist. Aber ja, Jäger mit Jäger. Da geht es ordentlich weiter. Mit dem Jäger-Latein bei beiden. Also es wird wohl Abschluss geben, aber davor gibt es noch ein bisschen Gesprächsbedarf. Ball liegt im Fünfer, die Betreuer kommen rein, Spieler steht aber schon wieder. Es ist Böckle. Der wird jetzt behandelt oder nicht, muss er mit rausgehen? Jetzt schaut so aus, als ob er mit rausgehen müsste. Das hat es zuvor nicht gegeben. Und Stojanovic, der sagt, der Ball, der da im Fünfer liegt, den mag ich nicht. Den kicke ich wieder raus, hol mir einen neuen. Also, die Grazer jetzt in der 35., 36. Minute in diesem Spiel angekommen. Lange hat es gedauert. Böckle an der Seitenlinie, der muss jetzt warten. Und sieht Stojanovic beim Abstoß. Der Ball ist immer noch nicht im Spiel. Ja, ohne Anzetteln macht Stojanovic heute einfach nicht. Weiter Ball raus. Ristic köpft den Ball zur Mitte und Goran Stankovic haut ihn wieder nach vorne. Jäger mit dem Kopf. Und dann können die Altacher hier mal nach vorne klären. Diawara, der im Duell mit Petrovic. Einwurf für die Grazer, rechts defensiv. Heidel wirft zurück auf Kudiakov. Der hat den Ball da am Fuß. Ja, heute auch schon das eine oder andere Mal an der Hand, weil er sich auszeichnen musste bei den Chancen der Altacher. Das ist aber alles vergessen, denn die Grazer kommen jetzt. Es steht 0-0, es ist nichts passiert. Petrovic mit dem Ball am Fuß, rechts an der Mittellinie. Die Altacher attackieren jetzt. Weiper auf Hödl. Rechte Seite geht Hödl hinunter. Flachpass zur Mitte, da ist noch ein Altacher dran. Zech war's mit dem Oberschenkel. Wäre gefährlich aufs lange Eck gekommen. Es gibt wieder Eckball. Jetzt darf auch Böckle wieder zurück. Und die Altacher wieder komplett. Eckball Seidel, linke Seite, rechter Fuß. Also, und wieder geht's. Jäger gegen Goran Stankovic. Ja, das wird ein Duell, das wird uns noch verfolgen. Die Flanke diesmal direkt aufs Tor. Da ist Stojanovic ein bisschen rausgekommen, aber mit der Faust kann er den Ball raus befördern. Valci und dann die Flanke zur Mitte. Jäger mit der Kerze im eigenen Fünfer und jetzt können

0: Minuten sind gespielt. Es steht weiterhin 0:0.
1: Wir haben ein Fußballspiel zwischen den beiden Mannschaften, aber aktuell auch kein sonderlich ansehnliches Fußballspiel. So, Hödl über die rechte Seite wird vom Ball getrennt. Böckli, der da den Fuß reinstellt. Hödl motiviert da einmal das Publikum, wirft da seine Hände über den Kopf, um anzuzeigen, dass er da Applaus und Stimmung haben möchte. Einwurf von der rechten Seite. Simon Seidel läuft da an. Bringt den Ball an die Fünferkante, Kopfball Richtung zentraler Fünfer, Kopfballabwehr, Fernschuss Heil, Ballgeplänkel am Elfmeterpunkt rausgeschossen, Kopfballstaffetten, zentraler 16er, der Ball bei Coyombo, Hödl, Fernschuss wird von Jäger geblockt, der bekommt aus kurzer Distanz den Ball voll auf den Rücken, bleibt aber stehen. Dann im Halbfeld holen sich die Herren in Schwarz den Ball wieder zurück. Hödl wird vom Ball getrennt, holt sich aber den Ball wieder zurück. Verzeihung, Coyombo vom Ball getrennt und Hödl hält den Ball zurück. Heil auf Hödl, der kann sich da mit einer Drehbewegung befreien. Drehschuss wird geblockt. Sturm Graz über die rechte Seite. Heil blickt einmal auf, bringt die Flanke an den zentralen Fünfer und dann der Ball übers Tor. Von Viper. Ah, der rutscht da rein am Fünfer in diese Bananenflanke. Und dann schaufelt auch er aus kurzer Distanz den Ball über das Tor. Aber es ist Stimmung drinnen. Hier jetzt im Stadion. Es ist auch eine gewisse Emotionalität in diesem Spiel drinnen. Du hast es angesprochen, ohne Countdown macht heute Stojanovic nichts. Der hat wieder gewartet. Countdown losgegangen, schießt er den Ball raus. Ui, hinten Fehler bei Sturm Graz. Es geht über die rechte Seite. Niehoff mit der Flanke auf Greil. Der verlängert noch einmal auf den zentralen 16er. Ja, misslingt alles ein wenig über die linke Seite. Dann versucht der Drehpass, aber den legt er sich dann selbst mehr oder minder vor. Und Sturm Graz kann hinten auf der linken Flankenseite den Ball raus befördern. Also, Ball ganz hinten bei Stojanovic, schlägt den Ball nach vorne, Ballannahmeprobleme bei Hödl, der will sich da lockerlässig den Ball runterziehen auf den rechten Fuß und ja, verfehlt dieses Runterziehen. Einwurf schon ausgeführt, Hödl will durchstecken für Coyombo, misslingt, Sturm Graz kommt wieder in Ballbesitz, Hödl rechte Flanke, Seite, Flanke rein, Elfmeterpunkt, Kopfballabwehr, Stankovic holt sich den Ball im Halbfeld zurück, legt auf Falci auf, der trabt einmal Richtung linke 16er Kante, gibt auf Soglo ab auf links außen, Flanke rein, nein, noch nicht. Passt er sich den Ball noch ein, zweimal zu mit Viper. Jetzt auf Soglo, der geht rein in den 16er Elfmeterpunkt. Viper, der hat Probleme bei Ballannahme. Und dann ja, lassen die Alltagsspieler den Ball über die Grundlinie laufen am linken Fünfer. Exo mal auch kurz durchatmen auf unserer Seite. Also es passiert hier unglaublich viel in kurzer Zeit. Wie gesagt, das hochwertig qualitative Spiel ist es heute bis jetzt noch nicht. So, der Countdown läuft mal wieder für den Abstoß. Vorne am zentralen 16er steht oder sitzt, hockt Coyombo, der hat sich da die Schuhe noch zugebunden. Soglo erkämpft sich den Ball auf der linken Seite. Seidel, Rückpass Valci. Ja. Hinten rechts, Petrovic hätte gerne den Ball gehabt, der ärgert sich ein bisschen. Soglo, Flachpass, Coyombo, ah, der muss zwei Ausfallschritte nehmen, um den zu erreichen und passt dann direkt auf die Altacher. Dann der Ball auf die rechte Seite, auf Diawara, der startet rein in den 16er und was für ein gut gesetzter Sliding Tackle von Petrovic. Das hat er richtig schön getimed, diesen Sliding Tackle am rechten Fünfer aus Spielrichtung Altach gesprochen und somit gibt es jetzt Corner von der rechten Seite. Greil, der lässt sich da ein bisschen Zeit. Der hat da heute schon einige Kilometer abgespult zwischen den jeweiligen Eckfahnen. Nachspielzeit, auf die warten wir noch. 2 Minuten gibt es oben drauf. 45 Minuten sind absolviert. Steht hier weiterhin 0:0. Corner von der rechten Seite.
0: Ja, und das ist immer gefährlich.

0: Seite bei den Altachern. Flanke kommt mit rechts vom Tor weg. Wer geht da hoch? Jäger geht hoch mit dem Kopf, aber köpft über die lange Ecke. Aber wieder gut zum Kopfball gekommen. Kudjakov mit dem kurzen Abstoß auf Petrovic. Der auf rechts. Auf Goran Stankovic. Dann der Flachpass zur Mitte. Seidel hat da ein bisschen Probleme bei dem scharfen Pass. Und ja, DeMarco ärgert sich, dass er hier diesen Ball nicht abgefangen hat. Die Grazer kommen über die linke Seite, über Valci. Soglu, der zählt nach innen. Hödl bietet sich an, bekommt den Ball nicht. Wieder zurück auf Valci. Goran Stankovic, Heil hätte Platz. Aber Stankovic geht da über die Mitte. Stankovic mit dem Chipball auf Hödl. Gute Aktion, aber dann können die Altacher klären. Allerdings unter Anführungszeichen nur zur Ecke. Und da gibt es den Eckball noch von der rechten Seite. Soglo macht sich da auf den Weg. Der Herr mit den langen schwarzen Rasterzöpfen, die er zu einem großen Zopf zusammengebunden hat. Also diesen Eckball, den wird es noch geben von rechts mit links. Und wenn wir in die Mitte schauen, sehen wir wieder Jäger gegen Goran Stankovic. Also wie das heute endet, weiß ich noch nicht. Flacher Pass zur Mitte. Und dann können die Altacher hier mal klären. Und ja, Hödl mit dem Foul oder nicht. Ja, war schwierig. So eine 50-50-Aktion. Nochmal der Wechselpass rüber auf Weiper. Den hat er noch, allerdings für Greil. Ja, und dann fault hier Weiper Greil, das nutzt der Herr und ich glaube, das wird es auch gewesen sein. Freistoß für Altach wird es denn noch geben. Schauen wir auf den Schiedsrichter, da versammelt sich alles schon, um in die Kabine zu gehen. Ja, da wird kritisiert, dass hier es nichts mehr gegeben hat, weil da hat Greil die Hand von Weiper ins Gesicht bekommen nach diesem schönen Haken. Freistoß wird nicht mehr ausgeführt. Es ist der Pausenpfiff von Schiedsrichter Florian Jäger. Es steht hier 0:0 zwischen Sturm und Altach. 35 Minuten lang die Altacher super im Spiel. Die letzten 10 Minuten auf Seiten Sturms. Wie es weitergeht, erfahren wir in gut 15 Minuten in Hälfte 2. Wir sind zurück, Spielhälfte 2, 0-0 steht's, Sturm Altach, Altach in Weiß von links nach rechts in Hälfte 2, Sturm in Schwarz von rechts nach links, der Ball, der fehlt noch, Diawara mit dem Ankick für Altach, der vierte Offizielle, ja, zeigt sein Fußballgeschick, kickt den Ball zur Mitte und jetzt sind zwei da, jetzt schießt Diawara einen weg, Stojanovic, ja, der rollt ihn dann hinters Tor, wie gesagt, 0-0 steht's. Ja, Altacher gut im Spiel, 35 Minuten, dann Sturm und somit steht es wohl, ja, vielleicht leistungsgerecht, 0:0 mit doch leichten Vorteilen für die Gäste aus Vorarlberg. Diawara erwartet, wie gesagt, Altach in Weiß von links nach rechts, Sturm in Schwarz von rechts nach links in der zweiten Spielhälfte aus unserer Sicht. Wir warten noch auf das Freizeichen von Schiedsrichter Florian Jäger und dann wird hier Usman Diawara den Ball zurückspielen zu seinen Kollegen in Weiß. Stojanovic, der Altacher Tor in Orange und Kudjakov, der sich einige Male auszeichnen musste in Hälfte 1 in Grün. Ja, und wir warten immer noch. Jetzt geht's hier aber los. Der Pfiff von Schiedsrichter Jäger ankickt Diawara zurück zu Beere. Die Grazer gehen mal ordentlich drauf und Altach gezwungen mit dem Rückpass. Stojanovic mit dem linken Fuß Richtung Mittellinie. Diawara nimmt den Ball mit der Brust an, aber Hödl mit der Ferse auf Weinhandel. Die beiden Youngster. Steilpassversuch auf Kayombo. Rechtsoffensiv kommt nicht an. Jäger haut den Ball mal raus. Greidel mit dem Pass. Ja, der kommt da nicht an. Jetzt Weiper links an der Strafraumgrenze. Was macht der? Schuss abgefälscht. Da wird wieder Hand reklamiert. Aber ich glaube, das war sicherlich nicht strafbar. Und die Altacher über die rechte Seite. Ristic spielt weiter. Weinhandel im Rutschen holt den Ball. Gut gemacht. Jetzt ist Platz für Soglo auf der linken Seite. Der flankt zur Mitte. Der Ball geht aber zu weit. und damit ins Tor haut. Ja, und Karin Stankovic, der ist da immer noch am Reklamieren, sagt, das war Handspiel, aber Schiedsrichter hat das schon abgewunken. Gibt's also Abstoß am Tor der Gäste aus Vorarlberg. Ja, ein Spiel hat es heute schon gegeben, falls Sie noch nicht wissen, wie das ausgeht. Lustenau schlägt den WRC mit 2:1. Also auch die Vorarlberger, die zweite Vorarlberger Mannschaft hat angeschrieben, der Aufsteiger aus Lustenau. Und ja, die andere Mannschaft aus Vorarlberg ist richtig gut im Spiel wieder. Einwurf links an der Mittellinie, Böckle wirft nach vorne auf Diawara, der ist aber alleine, nimmt aber nochmal Böckle mit. Hödel und Heidel holen den Ball zurück. Balci im eigenen 16er mit dem gehobenen Ball auf Kayombo. Jäger ist aber da. Bäre, ja, mit dem Haken, kommt nicht an. Macht er dann das Foul gegen Hödel, gegen Weinhandel, Verzeihung. Freistoß für Sturm, 2 Meter über der Mittellinie. Seidel rechts auf Hödel. Hödel die Linie runter auf Heidel, der zieht zur Mitte, wieder Hödel. Richtung Strafraum, Doppelpass mit Kayombo. Wo ist der Ball? Bei Hödel immer noch. Der dreht sich, fällt um, da gibt es aber nichts. Und die Altacher bringen den Ball nicht weg. Walci setzt danach, Pass links auf Soglu, misslingt. Und somit Einwurf rechts defensiv für die Vorarlberger. Und dann ist es Niehoff mit dem Einwurf an die Mittellinie. Wieder Diawara, der scherzelt den Ball mit dem Kopf weiter. Dahinter der Grazer Petrovic als letzter Mann, spielt links rüber auf Walci. Der versucht Richtung Mittellinie zu gehen. Soglo auf Seidel. Seidel mit der Drehung, immer noch Soglo. Der zieht nach innen, jetzt wäre Platz da. Hödel, der kann auch schießen. Rechts kommt Heidel, der hat Platz. Heidel, was macht er? Zieht ab, abgeblockt. Böckle noch dran und am Ende ist Dojanovic. Ja, Zusammenprall mit Heidel. Am Ende gibt es den Eckball. Ja, hat ein bisschen von der Distanz wie ein Foul ausgesehen, aber der Schiedsrichter war da nahe dran. Es gibt Eckball von der rechten Seite. Hödel übergibt auf Soglo und der wird den Ball von rechts mit links mit Effet zum Tor bringen. Also jetzt wieder Hochbetrieb im Fünfer, Flanke kommt rein, Diawara köpft den Ball raus, zweiter Ball bei Hödel. Soglo wieder nochmal auf die rechte Offensivseite, wieder die Flanke rein, die sehr lang. Stojanovic hat den Ball ganz sicher, aber findet niemanden für einen schnellen Gegenstoß. Und jetzt wird er wieder angezählt in Kürze, bin ich mir sicher, jawohl. Also, hat den Ball noch in der Hand und haut ihn jetzt links raus. Heidel mit dem Kopfball, der ist misslungen. Diawara links im Strafraum, dann nimmt er den Ball ganz schlecht mit. Und dann ist Heidel dran, der zur Ecke klärt. Also jetzt von einer Ecke in wenigen Sekunden zur anderen Ecke. Und da ist wieder Greidel. Auch der hatte einen 100er in der ersten Hälfte aus kurzer Distanz über das Tor geschossen. Man wird sich vielleicht immer noch, zumindest in der Pause, die Aktion angeschaut haben. Aber jetzt kann er es vielleicht gut machen. Linke Seite, rechter Fuß, Mitte fehlt zum Tor. Aufpassen jetzt im Sturmstrafraum. Kreidel hebt die linke Hand. Flanke kommt rein, ein Grazer geht zu Boden. Kudjakov mit der Faust schlägt er den Ball gegenüber ins Seitenout. Es wird den Einwurf geben für die Altacher. Dann macht das Niehoff. Der wirft einmal zurück auf Zech und der in die Mitte zu Lukas Jäger, dem Altacher Kapitän. Rückpass auf Stojanovic und der auf die linke Seite. Wieder Diawara. Linke Seite gegen Petrovic. Diawara holt den Einwurf raus. 5 Minuten. Wieder um. Er steht hier zwischen Sturm und Altach. Weiterhin torlos. 0:0.
1: Einwurf schon ausgeführt. Greil bleibt hängen über die rechte Seite. Können Sie jetzt vielleicht gehen? Hödel wird abgedrängt von Greil. Einwurf, Sturm Graz, schnell ausgeführt, über Greil hinweggeworfen, direkt dahinter auf die Brust. Er nimmt sich den Ball mit, geht rein in den 16er, Sliding Tackle, die Fans hätten gerne Elfmeter. Kayombo arbeitet sich den Ball am rechten Fünfer wieder zurück, aber der muss da gleich mal gegen sechs Beine arbeiten. Dann geht der Ball über die Torlinie, die drei Altacher, die geben sich da High Fives gegenseitig, Abstoß angezeigt. Florian Jäger, der Schiedsrichter, deutet auch Stojanovic, dass er sich beeilen soll. Ja, der tritt noch ein bisschen den Rasen zurecht, legt den Ball jetzt auf. Schiedsrichter in der Rückwärtsbewegung und Stojanovic lässt sich Zeit. Schiedsrichter zählt noch nicht, aber der Ball kommt dennoch. Jetzt ins Spiel, also die Premiere in diesem Spiel ohne Countdown, den Ball reingeschossen. Stankovic holt sich den Ball herunter auf Viper. Viper leitet weiter auf Weinhandel, Weinhandel auf Hödel, Hödel auf Stankovic, der verlängert auf Soglo. Soglo blickt da noch einmal auf, passt in den linken Strafraum, Querleger wird abgewehrt, Corner linke Seite, Simon Seidel wäre da reingegangen, der wird da voraussichtlich auch den Corner übernehmen, Fragezeichen, er geht extra den weiten Weg um den Ball von einem der bereitgestellten Ständer abzuholen. Der Rechtsfuß, da muss er jetzt an den aufwärmenden Alltagsspielern vorbeilaufen bei diesem Corner. Corner kommt da rein, zweiter Fünfer, Kopfballabwehr, kommt am rechten 16er Rand wieder runter, Hödel steht parat, bringt den Ball wieder zur Mitte, Kopfballabwehr Richtung Hödel zurück, diesmal ein Altacher, der den Ball vor Hödel abfangen kann, schiebt den Ball kurz zurück, dann nach vorne geschlagen, Walci steht bereit, auf Hödel, Hödel Flanke rein, Kopfball, Verlängerung am Fünfer, links Seidel, Schuss geblockt, Ball kommt am zentralen 16er wieder runter, zweimal Kopfball, Ball in den Beinen von Viper. Viper dreht sich dagegen zwei Altacher ein, der versucht den Ball rauszuschlagen, wird da leicht abgefälscht. Ball landet am rechten Halbfeld wieder bei Sturm Graz. Die versuchen es jetzt schneller zu machen. Über rechts Hödel umläuft der zwei Altacher, blickt auf, Flanke direkt in die Beine eines Altachers. Walci bekommt den Ball, spielt den Ball auf rechts außen, der zieht nach innen, gibt aber den Ball wieder ab ins Halbfeld. Walci. Petrovic, Fernschuss, ja, der versucht, rechts vorbei, 3 Meter rechts vorbei, ja, war mal ein Versuch wert, da klatschen auch die Sturm Graz Kollegen mal kurz, wenn man sich schon nicht durchkombinieren kann, warum denn dann nicht auch mal aus der Entfernung schießen und den Abschluss suchen. Stojanovic lässt sich mal wieder ein bisschen Zeit, Schiedsrichter. Er wollte, glaube ich, gerade den Countdown starten. Da schießt er den Ball raus ins rechte Halbfeld. Kopfball, Walci, Kerze in die Luft. Diawara nimmt sich den Ball mit der Brust mit, springt aber etwas zu weit weg. Deswegen Heil, der da versucht, nach vorne zu sprinten mit dem Ball, kommt zu Fall. Es gibt auch den Freistoß für Sturm Graz. Beim Vorbeilaufen hat er da noch was abbekommen von einem Alltagsspieler. Ja, mittlerweile reges Treiben an der Wechselbank von Sturm Graz. Da machen sich gleich zwei Herren bereit. Haben es jetzt nicht genau erkennen können, wer da voraussichtlich kommt. Schatter kann ich schon mal erkennen. Der mit seinen Rastertöpfen, ich glaube, der andere ist Vodacik. Es könnte Vodacik sein. So, rechte Seite. Flachpass rein Richtung Grundlinie. Ball geht an allen vorbei ins Tor aus. Abstoß. Von Alltag, es bleibt hier weiterhin spannend. 10 Minuten sind in der zweiten Halbzeit absolviert. Steht weiterhin hier 0:0.
0: Ja, und weil Vodacik und Charter da an der Outlinie stehen, tauscht da Ingolic die komplette Offensivreihe aus. Fragezeichen. Auf der gegenüberliegenden Seite wird auch gewechselt. Da kommt Marco Ragus. Und zwar für Srdjan Rustic. Also einmal Offensivwechsel bei Altach und dann Vodacic und Chata und Kayombo und Viper, die kommen schon. Ja, also ein neuer Stürmer bei Altach, zwei bei Sturm Graz. Kayombo, Axel Kayombo und Nelson Viper. Vodacic und Sidi Chata. Also. Abstoß. Da ist Stojanovic. Ja. Der wartet immer noch. Der Schiedsrichter, der hat schon mittlerweile aufgegeben, ihn anzuzählen. Diese Zeit spart er sich jetzt.
1: So weit kann er gar nicht mehr zählen.
0: Ja, bis 8 ist dann vorbei. Aber dann die Altacher über die linke Seite. Und Jäger wieder über Zech. Und dann geht es über Mike Beere zurück. Und dann der weite Pass auf die linke Seite. Aber da ist Hödel. Ja, ein bisschen die größten Nachteile, aber trotzdem am Kopfball dran. Die Altacher über Wesel Demaku, links auf Niov, Milojevic, wieder zurück ins Zentrum zu Zech. Demaku ist da mit dabei, der wird attackiert von Goran Stankovic. Und dann gibt es den Rückpass auf Stojanovic. Und dann der weite Ball, Hödel ist durch und dahinter Heidel den Ball ins Seitenout. Einwurf rechts defensiv für die Grazer. Und Chata mit der ersten Aktion lässt den Ball durch. Zech aber gut gemacht. Nimmt jetzt Tempo auf. Wechselt die Seite. Da kommt Niov mit dem Haken zurück. Gut gemacht. Rechts ist Diawara frei. Was macht er? Diawara, Übersteiger. Ja, beim ersten kommt er vorbei. Beim zweiten nicht. Aber Mike Beere holt sich da sehr kraftvoll den Ball zurück. Doppelpass. Beere im Strafraum, rechte Seite. Ja, und dann ein Schussflanke, die ist zu hoch. Greidel kann da mit diesem Ball überhaupt nichts anfangen. Scharf zur Mitte gespielt, aber dann zu hoch. Und dann ist die Chance dahin. Jetzt geht Hödel zu Boden, da fliegt noch ein Altacher drüber. Und jetzt, was gibt's? Freistoß für Sturm, hätte ich auch so gesehen. Oder gar nichts gibt's. Vorteil, der Schiedsrichter hat sich da um den Gefaulten gekümmert und die spielen einfach weiter. Naja, Zech als letzter Mann geht da ins Dribbling gegen Vodacic. Ragusch mit dem Ball, ja, Ferse auf Ferse, Demaku bleibt jetzt aber dran. Linke Seite, Böckle, jetzt scheinen die Altacher wieder besser ins Spiel zu kommen. Greil, rechts wäre Niov frei, der bekommt jetzt den Ball, rechts an der Strafraumkante. Aber der geht dann nicht ins 1-1 gegen Soglo, sondern spielt wieder zurück. Wäre an der Mittellinie wieder Greil. Niov ist mit dabei. Ja, der lässt da mit einem schönen Haken Soglo stehen, der geht jetzt zu Boden. Ja, hätte ich aber eher das Foul beim Grazer gesehen. Spiel läuft weiter oder nicht. Jetzt unterbricht der Schiedsrichter und holt die Betreuer rein. Ja, hat so ausgesehen, als wollte Soglo da Niov zurückhalten. Hat er sich da jetzt selbst an der rechten Schulter verletzt? Das wäre jetzt ganz, ganz bitter für die Grazer. Weil für mich war das dann eher ein Foulversuch vom Grazer, der sich dabei verletzt hat. Ja, und so wie die Beine zappeln und wie er sich da an die Schulter greift. Ja, bin mir nicht sicher, ob es da weitergeht für den Grazer. In der Zwischenzeit sind die Spieler an der Seitenlinie, bekommen Getränke und Anweisungen von den Trainern. Fabio Engolic, weiße Schuhe, eine graue, ja, weite Hose und ein Shirt, ein T-Shirt auf der anderen Seite. Onjen Saric mit weißen Schuhen, dunkelblauer Hose und ebenfalls einem dunkelblauen T-Shirt. Ja, hoffe, da geht es für Soglo weiter. Die Betreuer gehen wieder vom Feld. Aber er hält sich immer noch mit der linken Hand, die rechte Schulter. Und weiter geht's dann mit Schiedsrichterball. Ja, und dann schauen wir auf den Schiedsrichter. Der gibt den Ball jetzt Wesel Demaku. Soglo steht da noch draußen, wird vom vierten oder vom Assistenten zur Mittellinie geschickt. Da muss er wieder reinkommen. Die Altacher, die spielen bereits. Mike Beere an der eigenen Mittellinie. Und ja, immer noch. Die Grazer stehen sehr tief. Rechts raus auf Niehoff. Ja, Soglo wird wieder kommen. Kurzes Abschlagen mit Ingolic. Milojevic ins Zentrum zu Beere, Demaku. Da wird jetzt an der Mittellinie kombiniert und dann über die linke Seite gespielt. Über 60 Minuten sind hier gespielt. Alltagssturm 0:0. Flanke kommt noch rein. Walci köpft den Ball aus der Gefahrenzone.
1: Ja, dann die Brustannahme von Weinhandel, der den Ball dann auch zur rechten Seite rausspielt. Zwei Kontakte später dann auch zu Fall gebracht wird. Gibt Foulspiel gegen die Altacher. Sturm Graz. Nö, gibt wieder kein Foulspiel. Schiedsrichter deutet auf Einwurf. Soglo, der wartet auch schon eine Zeit, dass er da wieder reingerufen wird. Wird jetzt wieder reingelassen. Kopfballstaffetten. Altacher nehmen sich den Ball mit. Versuchen mal über Beere den Ball abzusichern. Über die rechte Seite gespielt. Fersan von Ragusch, der landet aber direkt in den Beinen von Sturm Graz. Soglo nach seiner Verletzungspause wieder angepasst, der aber auch den Absicherungspass Richtung Walci spielt. Wieder auf Soglo, der geht mal in die Hälfte der Altacher und dann der Fehlpass auf Chatta jetzt gehen sollen, aber in den Rücken erstens gepasst und dann auch noch direkt in die Beine eines Altachers. Altach sichert ab, bringt den Ball nach hinten, Sturm Graz läuft an, stört früh, hat auch den Erfolg, dass man den Ball zurückholt und dann Foulspiel. Milojevic, der da dem Sturm Graz Spieler hinten in die Beine reinläuft, nämlich Weinhandel. Foul, linkes Halbfeld, schnell abgespielt, Flachpass auf die linke Seite. So ein halbhoher Schuss in die Mitte auf die erste Stange wird über die Grundlinie verteidigt. Es gibt Corner von der linken Seite. Simon Seidel, der da den Ball reingetrieben hat in den Strafraum, übernimmt jetzt auch gleich den Corner, der Rechtsfuß. Einen Arm hat er gehoben, den linken. Ball kommt da rein, zweiter, Fünfer, über alle hinweg. Und dann geht der Ball auf der anderen Seite ins Tor aus. Auf Walci war es eigentlich gedacht, diese Flanke bzw. diese Corner-Hereingabe. Es gilt wieder abzuwarten, was Stojanovic macht. Der Schiedsrichter wollte schon pfeifen, hat aber gesehen, dass dann Stojanovic eh freiwillig anläuft. So, Abstoß, der war direkt in den Rücken eines Altachers, der ist ein bisschen nach vorne gestoßen worden. Sturm Graz schnell mit dem Umschaltspiel, Flanke rein, Fünfer, zentraler Fünfer und dann versuchter Drehschuss von Niehoff und der lenkt da den Ball gefühlte 20 Meter über das Tor. So war das nicht gewollt vom Schlussmann. Aber es gibt Corner von der rechten Seite. Diesmal wird Soglo übernehmen. Auf der Ersatzbank bei Sturm Graz war vorhin noch ein bisschen Aufregung rund um die Verletzung von Soglo. Das hat sich alles wieder gelegt. Aktuell deutet sich keine Ein- und Auswechslung an. So, Ball kommt da rein. Zweiter Fünfer, Kopfballabwehr. Da kommt Stankovic mit dem Gegner zu Fall. Stankovic, der da humpelnd weggeht. Nö, jetzt kniet er sich auch hin, vergräbt kurz das Gesicht im Grazer Rasen. Und dann sind auch schon 65 Minuten absolviert. Mit dem Foulpfiff geht's in die 66. Spielminute. Steht hier weiterhin 0:0.
0: Ja, Lukas Jäger ist da gelegen im Duell mit Goran Stankovic. Das haben wir speziell in Halbzeit 1 des Öfteren erlebt. Freistoß gibt's im Strafraum. Stojanovic, ja, der haut den Ball auf die linke Offensivseite. Ragusch bekommt da den Ball mit ins Gesicht. Ja, spielt aber weiter. Was gibt's jetzt? Es gibt Einwurf für die Grazer. Beziehungsweise nicht für die Grazer, sondern Freistoß für die Altacher. Na, das war jetzt ganz verkehrt. Also, Mike Beere mit dem Pass zurück auf Zech und Jäger mit dem Ball nach vorne. Wieder Ragusch mit der Brust, nimmt er den Ball an, ein Übersteiger und dann ist der Ball nicht weg. Diawara, der ja, Ademako einsetzen will, das geht schief. Und beide Offensivleute, die laufen da jetzt tief. Rodacik, linke Seite gegen Zech. Rodacik, Schuss abgeblockt und dann ist es wieder Beere. Beere auf der rechten Seite, gibt es da den Ball, ja, Ragusch im Liegen, im Knien, sichert er da den Ball, wieder auf Beere und der muss dann wohl zurückspielen auf Stojanovic, diesmal mit rechts den Ball rausgeschlagen, aber da ist Heidel, der Grazer rechtsdefensiv hat den Ball und dann geht es wieder gehoben nach vorne, ja, auf Chata, der hat jetzt den Ball, legt ihn ab. Nicht auf Goran Stankovic, da wird der Ball noch weggespitzelt. Jetzt Beere mit einem Energieanfall, aber Petrovic nimmt ihm den Ball ab. Jetzt geht's hin und her. Petrovic schaltet sich mit ein. Links wartet Vodacik, Lupfer in den Strafraum, Flachpass zur Mitte. Und dann gibt's wieder Eckball. Ja, Vodacik will da die Flanke bringen. Und dann war Milojevic als letzter dran. Und wieder gibt's Eckball. 68. Minute. Also, Seidel von links mit rechts, kurz auf Soglo. Soglo gibt es die Flanke, die kommt rein, die geht durch, Ball ist frei am Fünfer und dann kann hier, ich glaube, Milojevic war es, den Ball wieder wegspitzeln. Und wieder gibt es Eckball. Wieder Seidel. Von der linken Seite. Soglo wartet wieder kurz. Aber diesmal Seidel wird es die Flanke geben von links mit rechts. In der Mitte geht es wieder rund. Goran Stankovic, der sitzt da schon wieder am Fünfer. Beschwert sich da. Und Valci ist da auch dabei. Aber ich glaube nicht, dass Valci da Goran Stankovic niedergerissen hat, aber Schiedsrichter immer noch am Elfmeterpunkt, da wird fleißig diskutiert, auch so vergeht die Zeit, Fußball gespielt ist jetzt eine halbe Minute nicht geworden, also jetzt freigegeben, wieder geht's rund, Jäger gegen Stankovic, schauen wir mal, die Flanke kommt jetzt rein und da geht der Keeper zu Boden. Charter, der köpft den Ball rein. Ja, da bin ich auch noch gespannt. Stojanovic geht da vorher zu Boden. Wird natürlich überprüft. Die Grazer jubeln. Wir haben mal die 69. Spielminute. Und Sidi Charter köpft hier das 1:0 für die Grazer. Langes Eck, flach, also von oben Richtung Boden an die Innenstange. Und Stojanovic ist da auch beim Schiedsrichter. Der ist da im Vorfeld zu Boden gegangen. Er hat dieses leidige Thema nach Ecken, Tormann angegangen oder nicht. Da hat es in der Meisterschaft bei der Fußball-WM immer wieder Aktionen gegeben, die strittig sind, die strittig waren. Also momentan zählt der Treffer. Bin hier neugierig, was hier rauskommt oder nicht. Sidi Charter, der, wenn man ehrlich ist, eigentlich einen Treffer unbedingt braucht. Schauen wir nochmal auf den Eckball. Ja, da blockt hier Weinhandel Stojanovic weg. Also, da wage ich jetzt eine Prognose. Schauen wir mal, da blockt Weinhandel Stojanovic weg. Und da hat schon mal zugunsten des Keepers eine Entscheidung gegeben und der Schiedsrichter geht auch rausschauen. Also ich muss ehrlich sein, sind natürlich strittige Aktionen, aber in letzter Zeit, wenn man, ich habe die Fußball-WM angesprochen, ich habe die Meisterschaft schon angesprochen im Vorjahr, da hat es bei diesen Entscheidungen eigentlich durchwegs den Freistoß gegeben und da steht Weinhandel blockt hier Stojanovic und dahinter steigt dann Charter hoch, der Schiedsrichter hat sich das nur kurz angeschaut. Wir sind neugierig, es gibt den Freistoß. Für Altach kein Tor und somit wieder das Tor von Charter zurückgenommen. Also wenn Charter ein Tor schießt, in letzter Zeit wird es zurückgenommen. Also doppelt bitter für den Angreifer, der Grazer. Nach diesem Eckball eben das Foul von Weinhandl war es, glaube ich, die 39. Jetzt wird gewechselt. Und dann schauen wir noch schnell auf den Wechsel. Die 20 kommt, das ist Erkin Yalcin. Und runter geht gegenüber Patrick Greil, wenn ich das richtig sehe. Der Herr mit dem Zopf geht runter, Greil raus, Yalcin rein. 70 Minuten gespielt, Tor zurückgenommen. Hier steht es weiterhin 0:0 zwischen Sturm und Altach.
1: Ja, und jetzt lassen sich die Spieler ein bisschen Zeit, beziehungsweise die Schiedsrichter, da wieder alles ein bisschen zu ordnen. Greil, wie gesagt, der hat den schnellsten Weg vom Spielfeld genommen, der ja in Halbzeit Nummer 1 einen 100er, einen 1000er gehabt hat. Aus kurzer Distanz den Ball über das Tor geschaufelt. So, Abstoß ausgeführt, beziehungsweise der Freistoß in dem Fall. Altach kommt über die linke Seite, Ball an den zentralen 16er, Schuss links vorbei. Oh, das wäre es jetzt gewesen. Sturm Graz, das Tor aberkannt und dann im Gegenzug gleich der Treffer für Altach. Also das wäre jetzt Dramaturgie pur gewesen in diesem Spiel. Ja, also Weinhandl, der da auch ein bisschen zum Handkuss kommt in meinen Augen, weil der auch ein bisschen rücklinks in den Torhüter reinläuft, da glaube ich auch nicht genau gesehen hat, wo der Ball unterwegs ist. So, vielleicht jetzt Umschaltspiel für Sturm Graz über die linke Flankenseite für Vodarcik. Der versucht es in die Mitte, der wird mal geblockt. Ball bleibt bei Sturm Graz. Nächste Hereingabe von Seidel wird geblockt. Es gibt Einwurf auf Höhe 5er von Seidel. Ingolic sucht da das Gespräch mit seinem eigenen Torhüter, aber der hört ihm da nicht wirklich zu aus der Distanz. In der Zwischenzeit Einwurf ausgeführt. Seidel, Flanke rein, Kopfballabwehr. Niehoff, der da den Ball wegköpfelt in den Mittelfeldkreis. Über die linke Seite. Erneut Seidel, Soglo wäre dabei, der bekommt auch den Ball, der steht ja fast auf Höhe Outlinie, zieht nach innen Richtung 16er Kante, Außenrisspass auf Seidel, der mit der Hereingabe flach wird wieder geblockt und ich glaube, es war wieder Niehoff, der da mit dem Bein dran war. 14.715 BesucherInnen sehen bisher ein torloses 0:0, beziehungsweise ein bisher aberkanntes Tor von Sturm Graz. Und wir haben den nächsten Corner von der linken Seite. Rechtsfuß an den zweiten Fünfer, Kopfball übers Tor. Walci, der da mit nach vorne gekommen ist, steht da am rechten Fünfer parat, zwar für den Kopfball, aber den setzt er dann auch rechts am Tor vorbei, klar vorbei. Dementsprechend gibt es Abstoß, gibt es den Countdown. Pfeife ist im Mund des Schiedsrichters. Da ist der Pfiff. Countdown läuft für Stojanovic. Abstoß, linke Halbfeld. Kopfball, Verlängerung. Diawara, der wird ein bisschen nach hinten gezogen. Stankovic holt sich den Ball über die rechte Seite. Da ist jetzt viel Platz für Höhl. Der schiebt den Ball auf Charter. Der ist dann um diese 2 Meter zu scharf reingegeben. Charter, der da im nach vorne laufen auch fast die Kontrolle über seinen Körper verliert. Da schon mit nach vorne gestreckten Körper reinläuft, bisschen unrhythmisch reinläuft. Und er wollte da die gesamte Geschwindigkeit mit reinnehmen. Aber der Ball ist dann auf Stojanovic gelaufen, der den Ball dann errutscht hat. So, Ballgewinn für Sturm Graz. Fernschuss. Nein, noch einmal der Steckpass rein in den Strafraum auf der linken Seite. Noch einmal auf Soglo abgegeben. Der flankt auf den zweiten Fünfer. Dort ist niemand. Hödel nimmt den Ball am rechten 16er auf. Gibt noch einmal durch. Hereingabe direkt in die Arme am ersten Pfosten für Stojanovic. Ah, da wäre noch ein Sturm Graz-Spieler eingelaufen, aber das wäre sich nicht mehr ausgegangen. Wie gesagt, direkt in die Arme die Hereingabe. So, 76 Minuten sind mittlerweile absolviert. Es steht hier weiterhin 0:0.
0: Einwurf gibt's für Altach. Ja, jetzt sind wir dann schon drin in der absoluten Schlussphase. Einwurf, Ragusch, der kämpft sich da den Ball, wird gefoult von Heidel an der Mittellinie. Ja, da ist der Grazer überhaupt nicht zufrieden mit diesem Pfiff, aber ändert nichts dran, dass hier Schiedsrichter Florian Jäger diesen Freistoß gibt. Links an der Mittellinie, Mike Beere zurück auf Jäger, auf den anderen Jäger, Lukas Jäger. In der Defensive haut den Ball raus. Ragusch, ja, sehr kraftvoll gegen Petrovic. Aber am Ende bleiben die Grazer dran. Und dann Beere checkt da Weinhandel nieder. Es gibt Vorteile. Hödel hat den Ball. Stankovic. Und dann der Wechsel auf Valci. Soglo bietet sich an, bekommt ihn links am Flügel. Gegen Niehoff geht da die Linie runter, gibt es die Flanke, immer noch Soglo an der Grundlinie, Flanke abgefälscht, die kommt da gefährlich runter, aber auf das Tornetz. Und da gibt es wieder Eckball, also jetzt sind die Grazer, haben sie sich da wirklich festsetzen können. Ein Eckball nach dem anderen und jetzt ist wieder Seidel dran, von links mit rechts. Und in der Mitte haben wir natürlich immer wieder den Blick auf Stankovic und Jäger, das Privatduell heute. Aber noch ist alles okay, ausgeführt, Flanke kommt rein, da geht es wieder ordentlich runter und jetzt ist der Ball im Tor und es ist wieder Charter. Und ich glaube, jetzt zählt der Treffer.
1: Ja, da liegen zwei Altacker, warten wir noch ein bisschen ab. Ja. Es wird mal gejubelt.
0: Aber ich könnte mir jetzt vorstellen, dass dieser Treffer zählt. Es liegt Jäger. Und ein weiterer Spieler, den ich jetzt, weil am Rücken liegend, nicht eruieren kann. Also, Sidi Charta, der darf sich heute schon zum zweiten Mal über einen Treffer freuen. Und diesmal sind die Chancen doch höher, dass er zählt, sage ich mal. 78 Spielminuten absolviert. Schauen wir mal. Sidi Charta, Stojanovic, der schaut da Richtung Bank. Aber wie gesagt, kann ich mir kaum vorstellen. Ja, da geht es drunter und drüber im Fünfer. Da geht ein Sturmspieler zu Boden. Aber ich glaube, am Ende findet man da nichts, dass es hier ein Vergehen gegeben hat. Der Schiedsrichter macht hier auch keine Anstalten, Richtung Bildschirm zu gehen. Also warum nicht einmal einen Treffer auch geben, sage ich mal. Und angekickt ist schon. Also, Sie hören es an den Zuschauerreaktionen. Der Treffer, der kann nicht mehr zurückgenommen werden. Und die Grazer führen hier durch Sidi Charta mit 1:0 aufgrund der, ja, sagen wir mal, zweiten Hälfte und den letzten 10 Minuten der ersten durchaus verdient. Und wieder gibt es den weiten Ball Richtung Charta. Und die Altacher können das hier wegverteidigen. Demarco, Foul von Goran Stankovic im Mittelkreis. Jetzt wird es ein bisschen hektischer. Die Altacher haben sie jetzt natürlich ein bisschen eiliger als zuvor. Ja, wir freuen uns auf die letzten 10 Minuten Minimum. Da gibt es auch noch wohl eine oder andere Minute Nachspielzeit. 80 Minuten sind gespielt. Sidi Charta trifft, Sturm 1, Altach 0.
1: Eisschüttel wird kommen auf Seiten Altachs, beziehungsweise da machen sich gleich drei Herren bereit. Brandner kommt da, glaube ich, auch noch und der dritte ist ein bisschen verspellt aktuell von den Betreuern. In der Zwischenzeit Sturm Graz über die linke Flankenseite wieder ein bisschen Sitzfußball gespielt, dann mit der Ferse versucht weiter zu verlängern, hat auch nicht geklappt. Und dann Balci, der den Rückpass Richtung Spielfeldmitte abfängt. Also auf Seiten von Altach wird mal Brandner und Eisschild kommen. Und der dritte ist Kuskun. während Sturm Graz wieder mit einem Steckpass reingeht. Schata, Schussparade von Stankovic. Stojanovic, Verzeihung. Und dann prallt der Ball zu Soglo, linke Flankenseite. Vielleicht noch einmal die Möglichkeit für eine Hereingabe von Simon Seidel. Ja, der verzögert da ein bisschen. Da wird dann gleich von drei Leuten angelaufen. Walci, Fernschuss, halb hoch, rechts am Tor vorbei. Knappe 4-5 Meter waren es dann. Doch, so, jetzt kommen die Ein- und Auswechslungen. Wer kommt denn für wen? Noch wird nichts nach oben gestreckt vom vierten Offiziellen. Der muss, glaube ich, die Tafel neu programmieren. Ja, die 37 Böckle geht mal runter. Die 29 Niehoff geht runter. Und die 6, die Marco, geht ebenfalls runter. Also gleich dreifach Wechsel jetzt für die Schlussphase. Der vierte Offizielle hat da noch ein lustiges Gespräch mit einem Betreuer, der ihm die LED-Anzeigentafel wegnimmt, weil das wahrscheinlich so lange gedauert hat, das Ganze. In der Zwischenzeit sind ein paar Alltagsspieler auch verzweifelt, weil da mit der Anzeigentafel nichts weitergegangen ist. Die haben da ein bisschen reklamiert, dass er sich beeilen soll. So, auf der anderen Seite beeilt sich auch Sturm Graz. Sliding Tackle, angesetzt durch Jäger. Der bringt den Ball gerade noch zu Soglo. Soglo mit der Flanke rein in den Strafraum. Entlang der Grundlinie, Ball mitgenommen und dann mit einer schönen Einzelaktion den Ball im Spielfeld gehalten. Da ist er entlang der Grundlinie gelaufen, dann rüber zur Outlinie, um den Ball noch zu errutschen und im Spielfeld zu lassen. Angetäuschte Hereingabe wird kurz mal weggeschlagen von den Altachern über die Outlinie. Einwurf direkt zu den Altachern von Sturm Graz geworfen. Hödel arbeitet sich den Ball zurück. Der dreht sich zweimal um die eigene Achse, bringt den Ball noch Richtung Seidel, aber der will dann noch mit einem One-Touch den Ball in den Strafraum weiterleiten, aber der geht dann mehr oder minder an alle vorbei. Und so Stojanovic, der noch einmal kurz zur Wiederholung zuvor gegen Chata einen richtig, richtig guten, beziehungsweise eine gute Parade hingelegt hat. So, Malic wird auch noch kommen ins Spiel auf Seiten von Sturm Graz. Ball bei Altach, das noch in der eigenen Hälfte nach vorne gespielt. Soglo nimmt sich da mal den strammen Schuss Richtung 16er der Gäste, weil der Ball um den Deut zu weit nach vorne gelegt war. Und Stojanovic mit dem Ball im 16er legt sich den Ball selbst auf den stärkeren Fuß, schießt ihn dann ins Halbfeld. Geplänkel jetzt im Halbfeld. Absicherungspass wieder zu Stojanovic. Geht Richtung Spielfeldmitte. Dann der Lupfer nach vorne. Der ist zu weit. Petrovic will den Ball wegschlagen. Schlägt auf Höhe Mittelfeldlinie direkt in die Beine des eingewechselten Koskun. Zirkuliert den Ball auf die linke 16er Seite. Ah, will sich da um die eigene Achse drehen und dreht sich in Stankovic rein. Der kann den Ball aber nicht mitnehmen. Ball bleibt bei den Altachern. Halbhohe versuchte Hereingabe wird geblockt von Sturm Graz. Es gibt Corner von der linken Seite. So, in Kürze geht es dann rein in die letzten 5 Spielminuten. Wir warten dann noch auf die Ein- und Auswechslung. Wird die noch vor dem Corner stattfinden? Man macht jetzt aktuell mal keine Anstalten, weder Einwechslung noch, dass da wer zum Corner rausläuft. Jetzt Jalcin ist der Erste, der sich da jetzt Richtung Ball bewegt. Ja, da hat man jetzt natürlich auch die Eckballtreter alle schon ausgewechselt. Da muss jetzt ein neuer ran für diese Aktionen. Linksfuß, Jalcin wird das jetzt übernehmen. Bringt den Ball herein, erster Fünfer, Abwehr von Sturm Graz. Hödel versucht einen Spieler zum Spielen, umspielt zwei Spieler, umspielt drei Spieler und dann Jäger setzt die Hüfte gegen Hödel ein. Also hat ein bisschen American Football, bisschen Rugby-ähnliche Züge gerade. Schiedsrichter lässt da aber Englisch weiterspielen. Im Hintergrund liegt ein Sturm Graz Spieler am Boden. Das war jetzt ein bisschen abseits des Spielgeschehens. Stojanovic kommt aus dem Tor raus, verlängert den Ball für Chata und der wird da hinten noch glücklicherweise bedrängt. Also weit nach vorne gespielt, der Ball prallt auf, springt wieder in die Luft. Stojanovic kommt aus dem 16er rausgelaufen, will den Ball wegköpfeln und köpfelt den Ball aber Richtung eigenes Tor, weil er nicht hinkommt. Der hat einen zu niedrigen Luftstand und dann legt er den Ball fast für Chata auf, aber der wird da hinten gut bedrängt bzw. verfolgt. Ich glaube, von Zech war es, der ihn dann noch abdrängen kann und dann eben vom Ball auch trennen kann. So, 86,5 Minuten sind gespielt. Die Einwechslung wartet noch. Es steht hier 1:0 für Sturm Graz.
0: Ja, und jetzt sind auch die Betreuer am Feld, weil Weinhandel liegt. Und das wird sich dann wohl auch auf die Nachspielzeit auswirken. Schauen wir mal drauf, jetzt wird mal gewechselt. Malic kommt und Simon Seidel geht runter. Simon Seidel geht runter und es wird noch ein Herr kommen, nämlich Julian Halwachs. Und wird der Weinhandel rausgehen oder nicht? Also Malic mal rein, Seidel raus und Halwachs wartet. Wer geht da noch raus? Ja, Halwachs setzt sich wieder hin. Ja. Weil Weinhandel wohl weitermachen kann. Der wartet noch draußen, wird in Kürze kommen. Freistoß kurz ausgeführt. Beere, Zech an der Mittellinie. Zech links auf Jäger. Jäger wieder auf Zech. Jetzt wird natürlich die Lücke gesucht, um eventuell einen Flankenball zur Mitte zu bringen. Auf Seiten der Gäste. Beere wieder rechts raus. Auf Jalcin. Der geht die Linie runter. Jalcin an Soglo vorbei. Reingerutscht, er hält sich immer noch die Schulter, Soglo. Ja, das war eine knappe Geschichte. Da rutscht hier Soglo rein gegen Jalcin und wird jetzt gewechselt oder nicht? Nein, es wird nicht gewechselt. Weinhandel, der will rein, der soll, dass die Minute vorbeigeht. Aber noch ist noch nicht so weit. Ja, und die Grazer, die warten da wohl ein bisschen absichtlich noch. Kurze Variante. Kudjakov rutscht aus, bringt den Ball aber in die gegnerische Hälfte. Und Milojevic. Beere, Kopfball, Duelle an der Mittellinie. Hödel auf Rodacek. Linke Seite. Der geht da am ersten vorbei, am zweiten nicht. Jäger. Links rüber. Auf den eingewechselten Brandner. Und dann gibt es Einwurf. Links defensiv für die Altacher. Ragusch kommt da wieder entgegen, aber der nimmt den Ball wirklich schlecht mit. Dann der Pass zurück zu Jäger. Ja, den Altachern, die hier speziell in den ersten 35 Minuten richtig gut im Spiel waren, läuft die Zeit weg. Und die Grazer, ja, die haben natürlich die Klasse, das runterzuspielen. Und Soglo haut den Ball wieder in die gegenüberliegende Hälfte. Jäger wird einwerfen, links defensiv. Jäger, ja, da stellen die Grazer gut zu. Jäger kann da nicht frei einwerfen. Und muss da warten. Weiter Einwurf Richtung Mittellinie, gut verlängert. Aber ein Seitenout und somit Einwurf für die Grazer. Mamageschwili wird noch kommen. Und die 90 Minuten, die sind jetzt um. Schauen wir schnell auf die Nachspielzeit. Es sind 4 Minuten. 4 Minuten Nachspielzeit. Sturm Graz führt hier nach 90 Minuten 1:0 gegen Altach.
1: Ja, und wer damit weiterhin der erste Verfolger von Linzer ASK. So, Hödel jetzt auf der linken Seite, setzt sich da durch, geht rein in den 16er, versucht den Steckpass zwischen zwei Spielern hindurch, beziehungsweise den Stangepass laufend Richtung Fünferkante, aber der wird geblockt, Corner linke Seite, Doppeltausch bei Sturm Graz, deutet sich an, Mamageschwili wird kommen und Biera wird kommen. Während wir noch auf den Corner warten. Ja, und da hat man sich dann anders entschieden. Es gibt dann doch keinen Corner, sondern den Abstoß. Also da war schon alles bereit. Hödel läuft da jetzt auch auf den Schiedsrichter nochmal zu. Der erklärt es ihm. Also doch kein Corner, sondern der Abstoß. So, jetzt werden die Ein- und Auswechslungen bekannt gegeben. Hödel, den sehe ich da schon mal runtergehen. Der zweite dürfte so groß sein, der geht da zumindest auch Richtung Auswechslung. Und wie gesagt, Mama Geschwilli. Und Balbo Viera kommt. Man of the Match ist auch schon verkündet worden durch den Stadionsprecher. Sidi Chatta ist da gewählt worden. Da wurden auch QR-Codes auf der LED-Wand angezeigt. Da konnte man mit voten im Stadion. So, kurzer Pass nach vorne zwischen den Verteidigungsreihen hindurch von Sturm Graz direkt auf Kutjakov. Ball, Staffetten, Ball im Tor aus bei den Altachern, gibt den Abstoß, es platzieren sich alle links der Mitte im Halbfeld auf Seiten von Sturm Graz, Ball wird aber eher mittig zurückgeschlagen, Kopfball, hoher Kopfball, weiter Kopfball von Balbo, nicht der Boxer. So, da gibt es dann auch gleich mal was in den Rücken von Balbo Viera, der da vom anderen Einwechselspieler Koskun was abbekommen hat. Balci lässt sich da ein bisschen Zeit. Jetzt der Ball. Er wollte da den Ball Richtung linke Seite runterspielen, entlang der Outlinie Richtung Mama Geschwilli, aber der Ball ist in Seiten ausgegangen und Mama Geschwilli, der hält dann nur noch nach vorne gelehnt das Fersadl hin. Ball aus dem Spielfeld raus, nächster Einwurf. Ui, da wollte man das Spiel schnell machen auf Seiten der Altacher. Dann knallt der Altacher Spieler den Ball am Einwerfenden seinem eigenen Mann vorbei. Es dann ein bisschen länger gedauert, als es geplant war. Kopfballstaffetten, Kopfball nach vorne, Sidi Chatta zündet den Turbo, läuft dagegen Beere an, der sich aber dann mit der Schulter und mit dem Ellbogen durchsetzen kann. Im Halbfeld holt sich aber Sturm Graz den Ball zurück. Gehobener Pass auf die rechte Seite, denn er läuft dann noch. Hereingabe, zentraler Fünfer. Ja, der streift nur den Kopf eines Sturm Graz-Spielers. Linke Seite, noch einmal die Möglichkeit, noch einmal die Hereingabe, Abwehr. Dann rollt der Ball Richtung rechte 16er Kante. Die nächste Hereingabe, Kopfballabwehr, zweifache. Ball geht links aus dem 16er raus und das war's dann auch. Sturm Graz holt 3 Punkte. Ob es schöne 3 Punkte waren, ich beantworte es Ihnen, nein. War es ein Arbeitssieg? Ja, schon eher. Also es war über weite Strecken hinweg ein unglaublich zerfahrenes Spiel, emotionales Spiel. Die ersten 35 Minuten, die haben eigentlich zur Gänze Alltag gehört. Und dann ist Sturm Graz immer besser ins Spiel gekommen. Und jetzt am Ende, muss man sagen, war dann doch Sturm Graz eher die spielbestimmendere Mannschaft. Also da sind vielleicht auch noch ein bisschen die Europastrapazen Sturm Graz in den Beinen gelegen. Wer weiß es. Aber es war zumindest 3 Punkte, die man sich heute zu Hause halten darf. LASK aktuell Platz 1. Die sind weiterhin mit 3 Spielen und 3 Siege vorneweg in der Tabelle. Platz 2 jetzt mal zwischenzeitlich Sturm Graz. Gibt ja dann noch morgen 2 Spiele. Platz 3 ist dann... Ah, Verzeihung, 3 Spiele gibt es morgen sogar noch. Platz 3 Rapid, 4 Lustenau und Altach findet man aktuell auf Platz 3. Platz 7, sind ein bisschen zurückgerutscht, haben da jetzt einen Sieg und zwei Niederlagen. Also wir haben es angesprochen, es gibt drei Spiele morgen, nämlich zwei 17 Uhr Spiele. Einmal Hartberg gegen Austria Wien in der Oststeiermark, dann die WSG gegen Salzburg in Tirol und dann haben wir noch auch unser Sonntag Bundesliga und ihr Spiel direkt von Rapid gegen den Grazer AK und da könnte Rapid Sturm Graz noch überholen und dort auch mit dem LASK zumindest mal